0: in mehreren Nächten im August und September noch einmal gesperrt. Auf der gesamten Strecke würden Restmängel beseitigt, die nach einigen Wochen des Vollbetriebs festgestellt worden seien und Optimierungen vorgenommen, teilte ein Bahnsprecher mit. Vor Hamburg und Berlin laufe überdies die Abnahme der neuen Infrastruktur und Signaltechnik für den Hochgeschwindigkeitsbetrieb. Zum Wetter, die aktuelle Vorhersage des Deutschen Wetterdienstes. Im Südosten und Osten noch einzelne Schauer und Gewitter, sonst meist trocken und nur wenige Wolken, bei Tiefstwerten von 21 bis 16 Grad im Südosten, sonst 17 bis 13 Grad. Tagsüber vor allem im Südosten und an den Küsten regnerisch mit einzelnen Gewittern, sonst heiter und meist trocken, bei bis zu 26 Grad im Nordwesten, sonst 25 bis 31 Grad.
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1: Ich bin Tanja Wagner. Eine Drohne mit Sprengvorrichtung ist am Flughafen Leipzig-Halle entdeckt worden. Bundesinnenminister Dobrindt sieht in dem Drohnenvorfall am Flughafen ein hybrides Anschlagsszenario. Drohnensichtungen kenne man bereits, aber dass eine mit Sprengstoff ausgestattete Drohne im Bereich eines Flughafens entdeckt werde, sei eine ganz neue Gefahrenqualität.
2: Bei professioneller Technik muss man davon ausgehen, dass möglicherweise der und die Täter auch die Abwehrmaßnahmen bereits kennen und darauf aufbauend Technologien verwenden, die durch bestehende Abwehrtechnik nicht identifiziert werden kann.
1: Außerdem sei davon auszugehen, dass es sich bei dem verwendeten Sprengstoff um militärischen Sprengstoff handele. Das extreme Niedrigwasser auf Rhein, Donau und anderen Flüssen beschäftigt jetzt auch die Politik. Die Verkehrsminister der Länder wollen dem Bund nach Informationen der Rheinischen Post zu neuen Maßnahmen drängen. Ziel ist es, den Güterverkehr trotz der niedrigen Pegelstände am Laufen zu halten.
3: Viele Frachtschiffe können im Moment längst nicht so viel laden wie normalerweise. Das bringt Lieferketten durcheinander und verteuert Transporte. Die Länder fordern deshalb unter anderem mehr Schiffe, die auch bei wenig Wasser fahren können, und einen schnelleren Ausbau der Wasserstraßen. Immerhin gibt es bei der Energieversorgung bislang Entwarnung. Kraftwerke laufen laut dem Bundeswirtschaftsministerium weiter normal. Auch bei Öl und Kraftstoffen gibt es aktuell keine Engpässe. Zoe Tassovali, Redaktion.
1: Aus Sicht des KBV-Chefs Andreas Gassen steht Deutschland bei der Vorbeugung von Krankheiten im internationalen Vergleich gar nicht gut da. Im Vergleich seien die Deutschen häufig dicker, rauchten mehr und trieben weniger Sport, sagte Gassen der Neuen Osnabrücker Zeitung. Gleichzeitig verlangte er einen Neustart der Prävention. Auch forderte Gassen höhere Preise für Alkohol und Tabak. Im Sommer dürfte das Baden in Meer, in Seen oder Flüssen für viele Menschen einfach dazugehören. Wie viele Menschen bisher im laufenden Jahr in und am Wasser starben, weiß die Deutsche Lebensrettungsgesellschaft. Am Vormittag ziehen die Lebensretter eine Zwischenbilanz in Düsseldorf. Bundesweit rund 100 Menschen, das waren so viele wie seit über 20 Jahren in keinem Juni mehr. Zum Wetter, die aktuelle Vorhersage des Deutschen Wetterdienstes. Im Südosten und Osten noch einzelne Schauer und Gewitter, sonst meist trocken und nur wenige Wolken, bei Tiefstwerten von 21 bis 16 Grad im Südosten, sonst 17 bis 13 Grad. Tagsüber vor allem im Südosten und an den Küsten regnerisch mit einzelnen Gewittern, sonst heiter und meist trocken, bei bis zu 26 Grad im Nordwesten, sonst 25 bis 31 Grad.
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4: Ich bin Tanja Wagner. Nach dem Drohnenvorfall am Flughafen Leipzig-Halle laufen jetzt Terrorermittlungen. Bundesinnenminister Dobrindt sieht darin ein hybrides Anschlagsszenario.
5: Der Flughafenverband fordert, die angekündigten Abwehrsysteme endlich an allen großen Airports einzubauen. Mehrere Flughäfen warten noch immer auf diese Technik. Währenddessen versuchen die Ermittler herauszufinden, wer die Drohne nach Leipzig gebracht hat und welches Ziel dahinter steckte. Gefunden wurde sie auf einer Start- und Landebahn, ganz in der Nähe einer ukrainischen Transportmaschine. Zoe Tassovali, Redaktion.
4: Bundesverkehrsminister Bilger hat sich besorgt über die niedrigen Pegelstände im Rhein und anderen Flüssen gezeigt und eine rasche Reaktion in Aussicht gestellt. Das Niedrigwasser stelle die Binnenschifffahrt, die Industrie und damit die gesamte Logistikkette vor große Herausforderungen, sagte Bilger dem Kölner Stadtanzeiger. Bei einem Treffen mit Spitzenvertretern der Wirtschaft wolle man die aktuelle Lage bewerten und kurzfristig dort handeln, wo Handlungsbedarf bestehe, so Bilger. Im Prozess gegen die rechtsextreme Terrorgruppe Letzte Verteidigungswelle sind die Urteile gefallen. Das hanseatische Oberlandesgericht hat 8 Angeklagte unter anderem wegen versuchten Mordes und Brandstiftung zu Haftstrafen zwischen 1,5 und 5 Jahren verurteilt.
6: Das Gericht ist überzeugt, dass die Gruppe Brand- und Sprengstoffanschläge auf Asylbewerberheime und linke Einrichtungen verübt und geplant hat. Dabei hinterließen die Mitglieder an den Fassaden unter anderem auch Hakenkreuze und rassistische Parolen. Außerdem soll die Gruppe sogenanntes Pedo-Hunting gemacht haben, also Jagd auf Menschen, die sie für Pädophile hielten. Weil die Angeklagten zur Tatzeit zwischen 14 und 21 Jahre alt waren, wurden sie nach Jugendstrafrecht verurteilt. Gegen weitere Mitglieder der Gruppe sollen noch Ermittlungen laufen. Fiona Reinhardt, Nachrichtenredaktion.
4: Wegen letzter Arbeiten wird die frisch sanierte Bahnstrecke Berlin-Hamburg in mehreren Nächten im August und September noch einmal gesperrt. Auf der gesamten Strecke würden Restmängel beseitigt, die nach einigen Wochen des Vollbetriebs festgestellt worden seien und Optimierungen vorgenommen, teilte ein Bahnsprecher mit. Vor Hamburg und Berlin laufe überdies die Abnahme der neuen Infrastruktur und Signaltechnik für den Hochgeschwindigkeitsbetrieb. Tagsüber vor allem im Südosten und an den Küsten regnerisch mit einzelnen Gewittern, sonst heiter und meist trocken bei bis zu 26 Grad im Nordwesten, sonst 25 bis 31 Grad.
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4: Ich bin Tanja Wagner. Eine Drohne mit Sprengvorrichtung ist am Flughafen Leipzig-Halle entdeckt worden. Bundesinnenminister Dobrindt sieht in dem Drohnenvorfall am Flughafen ein hybrides Anschlagsszenario. Drohnensichtungen kenne man bereits, aber dass eine mit Sprengstoff ausgestattete Drohne im Bereich eines Flughafens entdeckt werde, sei eine ganz neue Gefahrenqualität.
5: Bei professioneller Technik muss man davon ausgehen, dass möglicherweise der und die Täter auch die Abwehrmaßnahmen bereits kennen und darauf aufbauend Technologien verwenden, die durch bestehende Abwehrtechnik nicht identifiziert werden kann.
4: Außerdem sei davon auszugehen, dass es sich bei dem verwendeten Sprengstoff um militärischen Sprengstoff handele. Das extreme Niedrigwasser auf Rhein, Donau und anderen Flüssen beschäftigt jetzt auch die Politik. Die Verkehrsminister der Länder wollen dem Bund nach Informationen der Rheinischen Post zu neuen Maßnahmen drängen. Ziel ist es, den Güterverkehr trotz der niedrigen Pegelstände am Laufen zu halten.
6: Viele Frachtschiffe können im Moment längst nicht so viel laden wie normalerweise. Das bringt Lieferketten durcheinander und verteuert Transporte. Die Länder fordern deshalb unter anderem mehr Schiffe, die auch bei wenig Wasser fahren können, und einen schnelleren Ausbau der Wasserstraßen. Immerhin gibt es bei der Energieversorgung bislang Entwarnung. Kraftwerke laufen laut dem Bundeswirtschaftsministerium weiter normal. Auch bei Öl und Kraftstoffen gibt es aktuell keine Engpässe. Zoe Tassovali, Redaktion.
4: Aus Sicht des KBV-Chefs Andreas Gassen steht Deutschland bei der Vorbeugung von Krankheiten im internationalen Vergleich gar nicht gut da. Im Vergleich seien die Deutschen häufig dicker, rauchten mehr und trieben weniger Sport, sagte Gassen der Neuen Osnabrücker Zeitung. Gleichzeitig verlangte er einen Neustart der Prävention. Auch forderte Gassen höhere Preise für Alkohol und Tabak. Im Sommer dürfte das Baden in Meer, in Seen oder Flüssen für viele Menschen einfach dazugehören. Wie viele Menschen bisher im laufenden Jahr in und am Wasser starben, weiß die Deutsche Lebensrettungsgesellschaft. Am Vormittag ziehen die Lebensretter eine Zwischenbilanz in Düsseldorf. Bundesweit rund 100 Menschen, das waren so viele wie seit über 20 Jahren in keinem Juni mehr. Tagsüber vor allem im Südosten und an den Küsten regnerisch mit einzelnen Gewittern, sonst heiter und meist trocken bei bis zu 26 Grad im Nordwesten, sonst 25 bis 31 Grad.
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1: Ich bin Babit Büchner. Bundesinnenminister Alexander Dobrindt hält den Vorfall mit einer Sprengstoffdrohne am Flughafen Leipzig-Halle für einen Anschlag, der auf hochprofessionelle Täter zurückgeht. Dabei schließt er auch fremde Mächte als Drahtzieher nicht aus, sagte Dobrindt am Abend.
2: Das heißt, bei professioneller Technik muss man davon ausgehen, dass möglicherweise der und die Täter auch die Abwehrmaßnahmen bereits kennen und darauf aufbauend Technologien verwenden, die durch bestehende Abwehrtechnik nicht identifiziert werden kann.
1: Man müsse jetzt in alle Richtungen ermitteln, so Dobrindt. Das extreme Niedrigwasser in vielen großen deutschen Flüssen ist heute Thema bei einem Treffen von Wirtschaftsverbänden mit dem neuen Bundesverkehrsminister Steffen Bilger. Wegen der niedrigen Wasserstände am Rhein und auf anderen Wasserstraßen können Transportschiffe nur noch sehr wenig Ladung aufnehmen, damit sie nicht auf Grund laufen. Sie müssen deshalb häufiger fahren, was mehr Kosten bedeutet. Der Mordprozess um den Autoanschlag auf eine Demonstration in München geht heute zu Ende. Der Angeklagte war im Februar mit einem Auto in eine Demo der Gewerkschaft Verdi gefahren. Dabei tötete er eine Mutter und ihre zweijährige Tochter und verletzte mehrere Menschen.
3: Die Verteidigung fordert höchstens 15 Jahre Haft und die Unterbringung in einer psychiatrischen Klinik und begründet das unter anderem damit, dass der Angeklagte aus ihrer Sicht an Schizophrenie leide. Ein Gutachter hatte das ausgeschlossen. Der 25-jährige Angeklagte nutzte zwar das letzte Wort, bedankte sich beim Gericht. Eine Erklärung für den mutmaßlich islamistisch motivierten Anschlag lieferte er aber nicht. Die Bundesanwaltschaft fordert lebenslange Haft und die Feststellung der besonderen Schwere der Schuld. Damit wäre eine Entlassung nach 15 Jahren nicht möglich. Aus München, Oliver Urbanke.
1: Immer mehr Menschen werden Opfer von Betrügern, die sich als Polizisten ausgeben. Der Schaden aus solchen Delikten ist zuletzt deutlich gestiegen, meldet das BKA. Vergangenes Jahr betrug der Schaden in der Kategorie falscher Polizist demnach fast 50 Millionen Euro. Im Vorjahr waren es rund 30 Millionen Euro. Die Zahl der erfassten Fälle stieg von rund 3.900 auf rund 4.600.
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4: Heute ist es im Südosten wechselhaft mit zum Teil kräftigen Schauern und Gewittern, vor allem von den Alpen bis zum Bayerischen Wald. Und ja, ansonsten gibt es neben einigen Wolken auch viel Sonnenschein und es bleibt komplett trocken. Die Temperaturen, die sind teilweise ein bisschen abgekühlt, zum Beispiel in einer Linie der Eifel-Ostsee. Da gibt es zwischen 20 und 25 Grad, da kann man ein bisschen durchatmen. Ansonsten klettert das Thermometer auf maximal 26 bis 31 Grad.
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4: Es ist kurz nach 6. Schön, dass ihr alle mit dabei seid an diesem Donnerstagmorgen. Es geht schon ganz langsam Richtung Wochenende und heute beschäftigen wir uns mal mit Sommergetränken. Da bin ich sehr gespannt, denn der Sommer bleibt ja, wenn man so in die App guckt. Es ist weiterhin warm, teilweise ja auch noch schwül, aber zumindest sollten wir uns da auch mit den passenden Getränken beschäftigen. Jetzt starten wir aber erstmal mit der allerbesten Musik. Die kommt von Kerstin Ott. Hier ist Mädchen.
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0: 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Heute ist
1: Donnerstag, der 6. August 2026. Heute vor 68 Jahren wird in Deutschland Fernsehgeschichte geschrieben. Die erste Folge der Ratesendung Was bin ich mit Robert Lemke läuft im deutschen Fernsehen. Das Quiz, bei dem prominente Berufe erraten mussten, entwickelt sich über Jahrzehnte zu einer der beliebtesten Fernsehsendungen des Landes. Wenn ihr heute Geburtstag habt, dann feiert ihr zusammen mit Cherno Jobatay. Der deutsche Journalist und Fernsehmoderator wird heute 61 Jahre alt. Bekannt wurde er vor allem als Moderator des ZDF-Morgenmagazins. Später führte er unter anderem auch durch die Talkshow Riverboat und zahlreiche weitere TV-Formate. Und heute ist der Tag der frischen Luft. Ein schöner Anlass, mal durchzuatmen, das Fenster zu öffnen oder einen Spaziergang zu machen. Gerade im Sommer tut ein bisschen frische Luft oft richtig gut.
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2: Antenne Schlager ist an diesem Donnerstagmorgen. Schön, dass ihr alle mit dabei seid. Wir verbringen jetzt erstmal wieder bis 12 Uhr den Tag zusammen und dann ja meine zweite Schicht ab 15 Uhr. Ihr kennt das ja vielleicht schon, denn es sind ja alle im Urlaub. Ab kommender Woche kehren sie dann aber alle zurück. Und heute geht es unter anderem um Sommergetränke. Was empfehlen da unsere Experten? Mit welchen Getränken kommen wir gut durch den Sommer? Und die Lösung sind ja nicht immer 1 Million Eiswürfel. Das sagen ja die meisten, denn dann schwitzen wir ja noch mehr gefühlt. Obwohl ich finde, so ein bisschen erfrischend. Also selbst im Sommer ist bei mir auch ab und an mal ein Eiswürfel im Getränk. Aber nun gut, wir warten mal drauf, was wir trinken sollten im besten Fall. Und die beste Musik, na die gibt es sowieso, so wie jetzt. Pur, haben wir irgendwie gefühlt 1 Million Hits und die werden auch auf jeder Schlagerparty gespielt. Hier kommt einer davon, Lena. Einen wunderschönen Donnerstagmorgen.

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2: Gestern war es ja wirklich wahnsinnig schwül. Ein bisschen hat es sich abgekühlt zum Teil. Heute aber im Südosten, etwa von den Alpen bis zum Bayerischen Wald, noch wechselhaft mit Schauern und Gewittern. Sonst gibt es einige Wolken, aber auch wieder viel Sonnenschein und es bleibt meist trocken. Die Temperaturen, die sind ein bisschen kühler. So nordwestlich in einer Linie Eifel-Ostsee gibt es zwischen 20 und 25 Grad. Sonst zwischen 26 und 31 Grad. Aber alles in allem angenehmer als zum Beispiel gestern.

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1: Für heute Donnerstag, den 6. August. Widder, ein warmer Tag zeigt dir, wie gut dir einfache Dinge tun können. Frische Luft, gutes Essen und ein entspannter Abend bringen dich wieder in Balance. Stier, heute willst du sehen, dass etwas vorangeht und packst Aufgaben mit viel Energie an. Gib aber auch anderen Platz, dann wird aus deinem Tempo ein richtig gutes Miteinander. Zwillinge, du hast heute Freude an Austausch und findest leicht die richtigen Worte. Freundschaften profitieren davon, dass du dich einfach meldest, bevor der Alltag wieder übernimmt. Krebs, dein Herz reagiert fein auf leise Zwischentöne und du verstehst heute mehr, als ausgesprochen wird. In der Liebe hilft dir dein Gefühl besonders, doch auch ein klarer Wunsch darf Platz haben. Löwe, heute darf es ruhig ein bisschen mehr sein und du setzt deinen Glanz selbstbewusst ein. Bei einem Termin oder Treffen überzeugst du mit natürlicher Präsenz und guter Stimmung. Jungfrau, dein Blick für das Praktische ist heute Gold wert und spart dir unnötige Wege. Wenn du etwas vereinfachst, gewinnst du nicht nur Zeit, sondern auch mehr Ruhe im Kopf. Waage, Pflichten und Vergnügen lassen sich heute erstaunlich gut verbinden. Besonders schön wird es, wenn du ein Treffen nicht zerdenkst, sondern entspannt entstehen lässt. Skorpion, du bleibst bei deinem Kurs und arbeitest entschlossen auf ein Ergebnis hin. Beim Thema Vertrauen zählt heute weniger ein schönes Zeichen als echte Zuverlässigkeit. Schütze, Verlässlichkeit ist heute deine stärkste Seite und jemand baut mehr auf dich, als dir bewusst ist. Wenn du offen zeigst, was dir wichtig ist, wächst auch das Vertrauen. Steinbock, du willst heute die schöne Seite des Lebens genießen und das gelingt dir wunderbar. Ob Kultur, Natur oder gute Gesellschaft, dein Gefühl für Balance führt dich sicher. Wassermann, du denkst heute anders als viele um dich herum und genau das macht deinen Beitrag so spannend. In einer Gruppe kannst du mit einer frischen Lösung überraschen, wenn du sie offen teilst. Und Fische, deine Fantasie bringt Farbe in einen eher nüchternen Tag und macht vieles weicher. Gleichzeitig tut es dir gut, etwas ganz Handfestes zu erledigen und bei dir zu bleiben.
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4: Ich bin Babette Büchner. Der Vorfall mit einer Sprengstoffdrohne am Flughafen Leipzig-Halle war aus Sicht von Bundesinnenminister Alexander Dobrindt ein Anschlagsversuch. Nach seiner Einschätzung handele es sich um ein hybrides Anschlagsszenario, sagte Dobrindt am Abend.
5: Die Behörden sind alarmiert. Dass eine Drohne bewaffnet mit Sprengstoff sich hier auf einem Flughafengelände befinde, stelle eine neue Bedrohungslage dar, sagte Dobrindt. Die mutmaßlichen Drahtzieher sehe er nicht im Amateurbereich. Für ihn kämen eher staatliche Akteure in Frage. Der Innenminister spricht von fremden Mächten. Der Botschafter der Ukraine in Deutschland, Makeyev, wird da deutlicher. Er vermutet Russland hinter dem Drohnenvorfall, sagte er bei Welt TV. Diana Kramer, Nachrichtenredaktion.
4: Die an die Straße von Hormus grenzenden Golfstaaten Iran und Oman verhandeln über die strategisch bedeutsame Meerenge zwischen beiden Ländern. Laut Teheran steht eine Einigung nun kurz bevor. Außenamtssprecher Ismail Bagai sagte, man habe sich auf geografische Koordinaten für die Passage geeinigt. Eine gemeinsame Erklärung sei so gut wie fertig. Das extreme Niedrigwasser in vielen großen deutschen Flüssen ist heute Thema bei einem Treffen von Wirtschaftsverbänden mit dem neuen Bundesverkehrsminister Steffen Bilger. Wegen der niedrigen Wasserstände können Transportschiffe nur noch sehr wenig Ladung aufnehmen, damit sie nicht auf Grund laufen. Sie müssen deshalb häufiger fahren, was mehr Kosten bedeutet. Und zum Sport. Die Führungsspitze des Fußball-Weltverbandes hat nach einer Notfallsitzung Einigkeit demonstriert. Die Riege um den schwer in die Kritik geratenen FIFA-Chef Gianni Infantino sicherte ihm uneingeschränkte Unterstützung zu. Die FIFA räumte allerdings auch Fehler ein.
6: Die Kritik am FIFA-Boss hält sich allerdings in Grenzen. Tenor, der hätte seine Pläne, WM-Rechte zu verkaufen, besser kommunizieren können. Selbst Vertraute, die noch zuvor heftig gegen Infantino gewettert hatten, sind nun wieder still. Dabei war bereits die Rede von der Infantino-Dämmerung. Die UEFA hatte mit dem WM-Boykott gedroht und nun vermuten Beobachter, könnte der FIFA-Chef tatsächlich im kommenden Jahr wiedergewählt werden. Claudia Wächter, Nachrichtenredaktion.
4: Im kommenden März stehen bei der FIFA die nächsten Präsidentenwahlen an.
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7: Heute ist es im Südosten wechselhaft mit zum Teil kräftigen Schauern und Gewittern, vor allem von den Alpen bis zum Bayerischen Wald. Und ja, ansonsten gibt es neben einigen Wolken auch viel Sonnenschein und es bleibt komplett trocken. Die Temperaturen, die sind teilweise ein bisschen abgekühlt, zum Beispiel in einer Linie der Eifel-Ostsee. Da gibt es zwischen 20 und 25 Grad, da kann man ein bisschen durchatmen. Ansonsten klettert das Thermometer auf maximal 26 bis 31 Grad.
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7: Es ist kurz nach 7. Schön, dass ihr alle mit dabei seid an diesem Donnerstag. Es geht schon Richtung zweites Augustwochenende, so in langsamen Schritten. Und gleich beschäftigen wir uns mit den Sommergetränken. Heute einmal mit einem Experten und einmal, was ihr gerne trinkt jetzt an diesen heißen Tagen. Bin ich auch mal sehr gespannt für ein bisschen Inspiration. Bei mir gibt es ja ehrlich gesagt immer nur Wasser und das nicht mal sehr kalt. Mal gucken, was ich heute noch lernen kann. Jetzt außerdem die beste Musik. Gleich wird's kultig mit Udo Jürgens und starten tun wir mit Cimino Rossi.
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0: Schön, dass ihr mit dabei seid an diesem Donnerstagmorgen. Eben gehört Helene Fischer heute Nacht. Gestern feierte sie ja ihren 42. Geburtstag. Wir hoffen, sie hatte eine großartige Party. Und ja, mal schauen, was wir jetzt alles noch von Helene hören werden. Die große Tour ist ja vorbei und dann wird es ja traditionell eigentlich immer ein bisschen ruhiger. Jetzt wird sie sich wahrscheinlich mehr wieder ihrer Familie widmen. Heute geht es um Trendgetränke im Sommer. Und wir alle kennen das. Es ist ein schöner Sommerabend. Die Sonne geht unter. Man sitzt mit Freunden am See, im Garten, in einer Bar. Ich meine, das lieben wir an dieser Jahreszeit. Und das schreit ja auch ein bisschen nach einem sommerlichen Kaltgetränk, egal ob mit oder ohne Alkohol. Die letzten Jahre war es ja Aperol Spritz, gibt es ja mittlerweile auch ohne Alkohol. Aber es gibt ja auch komplett andere Lieblingsgetränke. Und welche das so sind, wir haben uns mal auf der Straße umgehört.
1: Kräutertee. Ich trinke am liebsten keine kalten Sachen, außer man trinkt mal ein Weinchen oder sowas.
2: Wasser, weil es gesund ist.
3: Sprite, weil es einen guten Geschmack hat und weil es Energie gibt.
4: Aperol Spritz passt sehr gut in den Sommer.
5: Sprudelwasser, weil ich Wasser mag und sprudel noch mehr.
6: Cola Zero, eine kalte Cola Zero.
7: Meistens Bubble Tea. Ich weiß nicht, es ist erfrischend und kalt.
8: Oasis Tropical, französisches Getränk, ein Banger.
9: Bier, möchte ich gerne trinken, schon immer gemacht.
10: Wasser mit Zitrone und Minze mixe ich mir dann selber zusammen. Ist gesund und schmeckt gut, oder?
0: Oh ja, das schmeckt auf jeden Fall gut. Kann ich bestätigen, trinke ich auch wahnsinnig gerne. Also da war ja wirklich viel dabei, muss ich sagen. Und was sind denn jetzt aber nun so neue Trendgetränke? Das fragen wir dann in der kommenden Stunde auch einen Experten. Jetzt aber erstmal Musik für die Seele. Das klingt schon ein bisschen nach Sommer. Hier sind Destivo und Doktore Amore.

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1: Hier ist Antenne Schlager am Donnerstagmorgen. Ich hoffe, ihr habt das wechselhafte Wetter gestern gut überstanden. War das bitte schwül? Also ich weiß nicht, ich habe mich kaum bewegt und hatte das Gefühl, ich bin klatschnass. Und dann kam ja früh ein Gewitter, dann kam in manchen Teilen abends, manche schon nachmittags. Also wettermäßig war ja gestern einiges los. Ich hoffe auf jeden Fall, ihr seid gut durch den Tag gekommen. Ich hatte es dann gegen Abend doch ein bisschen mit Kopfschmerzen niedergestreckt, muss ich ehrlich zugeben. Aber heute kriegen wir auch wieder viel Sonne, ein bisschen Gewitter auch noch. Aber ich denke, wir kommen gut durch und es ist ja immerhin noch Sommer. Wir genießen den August in vollen Zügen, viele ja auch noch im Urlaub. Wobei ja die ersten Bundesländer dann kommende Woche wieder, zumindest die Schulkinder, in die Schule müssen. Und da gibt es ja eine Schulserie bei mir dann heute Nachmittag. Da beschäftigen wir uns dann wieder mit spannenden Themen pünktlich zum Schulanfang. Da habe ich ja 6 verschiedene Themen rausgesucht. Heute mit Thema Nummer 3 geht es dann weiter. Sollte man vor der Schule schon rechnen und schreiben können sollen oder lernt man das in der Schule? So habe ich es eigentlich immer gedacht. Mal schauen, wie da die neuesten Erkenntnisse sind. Jetzt wird's hier aber erstmal herrlich kultig. Ich liebe diesen Song Cora und Amsterdam.

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6: Gestern war es ja wirklich wahnsinnig schwül. Ein bisschen hat sich's abgekühlt zum Teil. Heute aber im Südosten, etwa von den Alpen bis zum Bayerischen Wald, noch wechselhaft mit Schauern und Gewittern. Sonst gibt's einige Wolken, aber auch wieder viel Sonnenschein und es bleibt meist trocken. Die Temperaturen, die sind ein bisschen kühler. So nordwestlich in einer Linie Eifel-Ostsee gibt's zwischen 20 und 25 Grad. Sonst zwischen 26 und 31 Grad. Aber alles in allem angenehmer als zum Beispiel gestern.
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0: Antenne Schlager mit der besten Kultmusik von Andy Borg. Adios Amor. Schönen Donnerstagmorgen wünsche ich euch.
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0: Andrea Berg hat wieder einen neuen Ohrwurm im Gepäck. Das kann uns keiner nehmen, heißt ihr neuer Song. Und der feiert Ende August seine große TV-Premiere bei Giovanni Zarellas Sommerparty. Live gab es den Titel zwar schon beim Heimspiel in Asbach, aber jetzt geht's ab ins große Samstagabend-Rampenlicht. Andrea liefert also den Soundtrack fürs Durchstarten direkt mit. Und auch bei den Royals gibt's Stoff zum Schmunzeln. König Charles zeigt sich in Schottland am liebsten im Kilt. Ganz traditionsbewusst und offenbar ziemlich glücklich damit. Prinz William dagegen scheint mit dem Schottenrock eher auf Abstand zu gehen. Während Papa Charles den Highland-Look feiert, bleibt William modisch lieber bei der kiltfreien Variante. Da sieht man mal, Royal ist nicht gleich rockfreudig. Und noch ein TV-Knaller, Florian Silbereisen moderiert auch 2026 wieder die Goldene Henne. Diesmal aber nicht allein. Zum ersten Mal führt er gemeinsam mit Esther Sedlacek durch die Gala. Neues Moderationsduo, große Bühne, Leipzig, das dürfte schon jetzt für reichlich Glanz, Glamour und Gesprächsstoff sorgen.
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1: Die Prinzen, du musst ein Schwein sein. Hier gehört bei Antenne Schlager die beste Kultmusik. Also die Musik der Prinzen, die macht einfach Spaß, ne? Und die Jungs gehen da auf große Abschiedstour. Oder ich sag mal, die Jungs, die Männer ja viel mehr. Und dann können wir sie nochmal live sehen mit allen Hits. Ich habe im vergangenen Sommer einen Auftritt der Prinzen gesehen. Ich glaube, der ging so 45 Minuten im Rahmen eines Konzerts. Und das war wirklich ganz großes Kino. Also das hat echt Spaß gemacht. Ich kann es nur empfehlen, die Prinzen mal live zu erleben. Das ist auf jeden Fall echt ein Erlebnis. Sollte man machen, gerade wenn dann auch eine Abschiedstour ist. Ich hoffe, ihr kommt gut durch diesen Donnerstag. Es ist schon wieder wahnsinnig heiß oder schwitze nur ich so. Also ich frage mich, ob mein Körper anders schwitzt in diesem Jahr. Mir ist einfach nur noch warm. Und passend dazu sagt man ja auch immer, wir sollen viel trinken. Natürlich vor allem Wasser. Aber was sind eigentlich so Trendgetränke im Sommer? Wir haben uns ja zu Beginn der Stunde bei euch umgehört, was uns die Experten da so schönes, kreatives empfehlen. Das hören wir um kurz nach 8. Jetzt aber erstmal Ramon Roselli mit seinem Siegersong damals von DSDS. Hier ist eine Nacht.

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6: Ich bin Babette Büchner. Bundesinnenminister Alexander Dobrindt geht von hochprofessionellen Tätern aus. Der Vorfall mit einer Sprengstoffdrohne am Flughafen Leipzig-Halle war aus seiner Sicht ein Anschlagsversuch. Man brauche dafür ein hohes Maß an Technikerfahrung und Erfahrung im Umgang mit Sprengstoff, sagte Dobrindt am Abend. Als Drahtzieher kämen auch fremde Mächte in Frage. Der Präsident des Münchner IFO-Instituts, Clemens Fuest, ist dafür, dass der ermäßigte Mehrwertsteuersatz von 7% abgeschafft wird. Er schlägt vor, alle Waren einheitlich mit 19% zu besteuern. Im Gegenzug sollten Haushalte mit geringen Einkommen jährliche Gutschriften vom Staat erhalten, sagte er der Bild-Zeitung.
7: Konkret will der IFO-Chef Gutscheine in Höhe von jährlich 360 Euro verteilen. Denn auch für Brot, Milch und Gemüse müssten Haushalte mit wenig Geld dann deutlich mehr zahlen. Allerdings für Mineralwasser zum Beispiel gilt im Moment noch der höhere Satz. Dieses Chaos, sagt der Ökonom, müsse abgeschafft werden. Und es gäbe einen weiteren Effekt. Der Staat würde dadurch mehr als 35 Milliarden Euro mehr einnehmen. Claudia Wächter, Nachrichtenredaktion.
6: Viele Menschen in Deutschland sind zu dick und zu bequem. Das bemängelt Kassenärztechef Andreas Gassen in der Neuen Osnabrücker Zeitung. Er fordert einen Neustart bei der Prävention.
8: KBV-Chef Gassen sieht den neuen Gesundheitsminister Carsten Linnemann in der Pflicht. Denn dass viele Deutsche dicker sind, mehr rauchen und weniger Sport treiben als andere Nationen, liege aus seiner Sicht oft an der Erziehung. Gassen fordert, viel stärker in Kitas und Schulen zu gehen, damit Kinder früh lernen, sich gesund zu ernähren, sich mehr zu bewegen und aus selbstzerstörerischen Konsummustern rauszukommen. Er fordert deshalb außerdem noch höhere Steuern und Preise für Tabak und Alkohol. Diana Kramer, Nachrichtenredaktion.
6: Und zum Sport. Die Spitze des Fußballweltverbands FIFA hat sich nach einer Notfallsitzung demonstrativ hinter ihren schwer in die Kritik geratenen Präsidenten Gianni Infantino gestellt. Sie sicherte ihm uneingeschränkte Unterstützung zu. Die FIFA räumte allerdings auch Fehler bei den umstrittenen Investorenplänen ein. Der Prozess hätte anders gehandhabt werden sollen, hieß es in einer Mitteilung.
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9: Heute ist es im Südosten wechselhaft mit zum Teil kräftigen Schauern und Gewittern, vor allem von den Alpen bis zum Bayerischen Wald. Und ja, ansonsten gibt es neben einigen Wolken auch viel Sonnenschein und es bleibt komplett trocken. Die Temperaturen, die sind teilweise ein bisschen abgekühlt, zum Beispiel in einer Linie der Eifel-Ostsee. Da gibt es zwischen 20 und 25 Grad, da kann man ein bisschen durchatmen. Ansonsten klettert das Thermometer auf maximal 26 bis 31 Grad.
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9: Kurz nach 8 ist es, einen wunderschönen Donnerstag wünsche ich euch. Bis 12 Uhr verbringen wir erstmal den Tag zusammen, gleich mit den Trend-Sommergetränken. Bin ich mal sehr gespannt, was uns da empfohlen wird, denn immer nur Wasser, das ist ja irgendwie auf Dauer auch langweilig, oder? Kaffee sollen wir ja eh nicht so viel trinken, also da hört es bei mir dann schon auf mit den Getränken, mehr habe ich gar nicht zu Hause. Doch Pfirsichsaft noch, wo ich mir eine Schorle draus mache. Bin ich sehr gespannt. Jetzt starten wir erstmal mit der besten Musik und die kommt von Fantasy, die Gespenster der Nacht.
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0: Kerstin Ott und Tausendmal Nein, die aktuelle Single. Hier gehört bei Antenne Schlager an diesem Donnerstagmorgen. Es geht schon wieder in großen Schritten Richtung Wochenende. Jetzt erstmal mit den Trendgetränken im Sommer. Wir haben uns ja vor einer Stunde schon umgehört auf der Straße, was bei euch so angesagt ist. Da war ja wirklich von selbstgemachtem Wasser mit Zitrone und Minze alles dabei, bis zum Thema Kräutertee oder auch Bier. Und wir alle kennen das, ein schöner Sommerabend, die Sonne geht unter, wir sitzen mit Freunden am See, im Garten oder noch draußen, man will ja jetzt auch raus und man möchte ein sommerliches Kaltgetränk, egal ob mit oder ohne Alkohol. Aperol Spritz war ja in den vergangenen Jahren das Trendgetränk, doch diesen Sommer gibt es auch ein paar Alternativen. Simeon Müller hat ein paar heiße Tipps für uns. Sommerzeit ist Kaltgetränkezeit, Simeon, egal ob mit Alkohol oder ohne, Hauptsache es ist kalt und prickelt. Aber was ist denn gerade eigentlich so angesagt?
1: Also mit Alkohol ist gerade ein Getränk ganz hoch im Kurs, nämlich der Bicicleta. Das klingt nicht nur toll, das ist auch lecker. Übersetzt heißt es auf Italienisch Fahrrad und er besteht aus einem leichten Mix aus Weißwein, Campari und Sprudelwasser. Der Legende nach, weil der Drink für ältere Herren in Norditalien erfunden wurde, die nach dem Barbesuch noch mit dem Fahrrad nach Hause fahren mussten. Deswegen nur eine leichte Campari-Weinschorle. Da es aber trotzdem mal ein Gläschen zu viel wurde, fuhren sie dann auf dem Heimweg auffällige Schlangenlinien. Daher der Name Bicicleta. Ob das so stimmt, weiß man nicht ganz. Was man aber weiß, der Bicicleta ist ein Top-Sommergetränk.
0: Der Name klingt auf jeden Fall schon mal großartig und ich habe ein Wort jetzt nicht gehört. Der Aperol, ist der etwa jetzt doch out?
1: Also da gibt es ein klares Ja und ein Nein von mir. Aperol ist natürlich weiterhin hoch im Kurs, aber es ist jetzt auch nichts mehr Neues, nichts mehr Trendiges in dem Sinne. Stattdessen sind andere süßere Spritzsorten angesagt, etwa mit Pfirsich oder Maracuja. Und immer beliebter werden auch Aperol-Slushies. Dafür wird der fertige Spritz einfach mit reichlich Eis im Mixer püriert, bis man ein Slush-Eis bekommt. Aber klar, es wird auch weiterhin viel Aperol getrunken, denn der schmeckt ja einfach gut und das knallige Orange passt einfach irgendwie zum Sommer.
0: Da bin ich ja beruhigt. Dankeschön, Simeon, für den Moment. Ja, und Lavendelspritz ist ja auch sehr angesagt in diesem Jahr. Kommende Stunde reden wir nochmal drüber, über die Sommertrendgetränke. Jetzt erstmal unsere heutige Motivationshymne von Mitch Keller. Steh auf, wenn du fällst. Nein.

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2: Gestern war es ja wirklich wahnsinnig schwül. Ein bisschen hat sich's abgekühlt zum Teil. Heute aber im Südosten, etwa von den Alpen bis zum Bayerischen Wald, noch wechselhaft mit Schauern und Gewittern. Sonst gibt's einige Wolken, aber auch wieder viel Sonnenschein und es bleibt meist trocken. Die Temperaturen, die sind ein bisschen kühler. So nordwestlich in einer Linie Eifel-Ostsee gibt's zwischen 20 und 25 Grad. Sonst zwischen 26 und 31 Grad. Aber alles in allem angenehmer als zum Beispiel gestern.

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1: Für heute Donnerstag, den 6. August. Widder, ein warmer Tag zeigt dir, wie gut dir einfache Dinge tun können. Frische Luft, gutes Essen und ein entspannter Abend bringen dich wieder in Balance. Stier, heute willst du sehen, dass etwas vorangeht und packst Aufgaben mit viel Energie an. Gib aber auch anderen Platz, dann wird aus deinem Tempo ein richtig gutes Miteinander. Zwillinge, du hast heute Freude an Austausch und findest leicht die richtigen Worte. Freundschaften profitieren davon, dass du dich einfach meldest, bevor der Alltag wieder übernimmt. Krebs, dein Herz reagiert fein auf leise Zwischentöne und du verstehst heute mehr, als ausgesprochen wird. In der Liebe hilft dir dein Gefühl besonders, doch auch ein klarer Wunsch darf Platz haben. Löwe, heute darf es ruhig ein bisschen mehr sein und du setzt deinen Glanz selbstbewusst ein. Bei einem Termin oder Treffen überzeugst du mit natürlicher Präsenz und guter Stimmung. Jungfrau, dein Blick für das Praktische ist heute Gold wert und spart dir unnötige Wege. Wenn du etwas vereinfachst, gewinnst du nicht nur Zeit, sondern auch mehr Ruhe im Kopf. Waage, Pflichten und Vergnügen lassen sich heute erstaunlich gut verbinden. Besonders schön wird es, wenn du ein Treffen nicht zerdenkst, sondern entspannt entstehen lässt. Skorpion, du bleibst bei deinem Kurs und arbeitest entschlossen auf ein Ergebnis hin. Beim Thema Vertrauen zählt heute weniger ein schönes Zeichen als echte Zuverlässigkeit. Schütze, Verlässlichkeit ist heute deine stärkste Seite und jemand baut mehr auf dich, als dir bewusst ist. Wenn du offen zeigst, was dir wichtig ist, wächst auch das Vertrauen. Steinbock, du willst heute die schöne Seite des Lebens genießen und das gelingt dir wunderbar. Ob Kultur, Natur oder gute Gesellschaft, dein Gefühl für Balance führt dich sicher. Wassermann, du denkst heute anders als viele um dich herum und genau das macht deinen Beitrag so spannend. In einer Gruppe kannst du mit einer frischen Lösung überraschen, wenn du sie offen teilst. Und Fische, deine Fantasie bringt Farbe in einen eher nüchternen Tag und macht vieles weicher. Gleichzeitig tut es dir gut, etwas ganz Handfestes zu erledigen und bei dir zu bleiben.
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die wunderbare Mary Rose mit dem echten Kulthit Ich bin stark, nur mit dir. Hier gehört bei Antenne Schlager wirklich eine großartige Nummer von Mary Rose, die ich so wahnsinnig gerne nochmal im Interview hätte. Aber Mary ist in der wohlverdienten Rente, hat auch genug Interviews in ihrem Leben gegeben. Es sei ihr also von Herzen gegönnt, dass sie das jetzt auch nicht mehr unbedingt macht. Vielleicht treffe ich sie ja durch Zufall irgendwann mal. Würde mich persönlich wahnsinnig freuen. Und jetzt geht's weiter mit Helene Fischer, unserem Geburtstagskind in dieser Woche. Folgendes ist immer das Lustige, die haben ja alle zusammen. Erst Florian Silbereisen und Ben Zucker an einem Tag und einen Tag später Helene Fischer. Alles Löwen, alles Augustkinder. Ich schließe mich ja an, auch wenn ich kein Löwe bin, aber zumindest im August habe ja auch ich noch Geburtstag. Also freue ich mich drauf. Jetzt lassen wir aber erstmal die Schlagerqueen hier gebührend uns feiern. Hier ist Helene Fischer. Du fängst mich auf und lässt mich fliegen. Einen wunderschönen Donnerstagmorgen für euch.

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7: Ich bin Babette Büchner. Einen Tag nach dem Fund einer Sprengstoffdrohne am Flughafen Leipzig-Halle wird weiter ermittelt. Die Suche nach einem zweiten unbekannten Gegenstand soll heute Vormittag fortgesetzt werden, sagte ein LKA-Sprecher. Bundesinnenminister Alexander Dobrindt hatte am Abend von einem hybriden Anschlagsszenario gesprochen.
8: Die Behörden sind alarmiert. Dass eine Drohne bewaffnet mit Sprengstoff sich hier auf einem Flughafengelände befinde, stelle eine neue Bedrohungslage dar, sagte Dobrindt. Die mutmaßlichen Drahtzieher sehe er nicht im Amateurbereich. Für ihn kämen eher staatliche Akteure in Frage. Der Innenminister spricht von fremden Mächten. Der Botschafter der Ukraine in Deutschland, Makeyev, wird da deutlicher. Er vermutet Russland hinter dem Drohnenvorfall, sagte er bei Welt TV. Diana Kramer, Nachrichtenredaktion.
7: Die an die Straße von Hormuz grenzenden Golfstaaten Iran und Oman haben sich offenbar auf eine neue Route durch die Meerenge geeinigt. Ein Sprecher des iranischen Außenministeriums sagte, es gebe neue Koordinaten für die Passage. Eine gemeinsame Erklärung sei so gut wie fertig. Komplett geöffnet werden soll die Meerenge damit allerdings nicht. Der Iran spricht von einem neuen Modell. Schockanruf, Enkeltrick oder falsche Polizisten? Der Schaden aus solchen Delikten ist laut BKA zuletzt deutlich gestiegen. Das gilt vor allem für die Kategorie falscher Polizist. Vergangenes Jahr betrug der Schaden demnach fast 50 Millionen Euro. Im Vorjahr waren es rund 30 Millionen.
9: Über 4.600 Fälle von falschen Polizisten wurden im vergangenen Jahr gemeldet. Das sind 700 mehr als im Jahr zuvor. Die falschen Polizisten rufen ihre Opfer entweder an oder klingeln persönlich an der Haustür. Dann erfinden sie Geschichten, zum Beispiel über Einbrüche in der Nähe, und überzeugen ihre Opfer so davon, ihnen Bargeld, Schmuck oder andere Wertgegenstände zu geben. Fiona Reinhardt, Nachrichtenredaktion.
7: Nach OpenAI und Anthropic muss auch der Facebook-Konzern Meta einräumen, dass seine KI-Software sich in Computersysteme eines anderen Unternehmens gehackt hat. Welches Unternehmen bei dem Testlauf betroffen war, teilte Meta nicht mit. Ähnlich wie bei einigen Vorfällen der beiden Rivalen lag das Problem auch hier beim Testpartner. Durch falsche Einstellungen hatten die KI-Modelle Zugang zum Internet, was eigentlich gar nicht vorgesehen war.
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10: Heute ist es im Südosten wechselhaft mit zum Teil kräftigen Schauern und Gewittern, vor allem von den Alpen bis zum Bayerischen Wald. Und ja, ansonsten gibt es neben einigen Wolken auch viel Sonnenschein und es bleibt komplett trocken. Die Temperaturen, die sind teilweise ein bisschen abgekühlt, zum Beispiel in einer Linie der Eifel-Ostsee. Da gibt es zwischen 20 und 25 Grad, da kann man ein bisschen durchatmen. Ansonsten klettert das Thermometer auf maximal 26 bis 31 Grad.
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10: Es ist kurz nach 9 an diesem Donnerstagvormittag. Schön, dass ihr mit dabei seid. Gleich geht's nochmal um die Trendgetränke des Sommers. Mal schauen, was Simeon uns auf der alkoholfreien Ebene rausgesucht hat. Gibt es gleich. Außerdem ist mit dabei Cimino Rossi, Kultmusik von Wind. Und jetzt starten wir auch mit einem großartigen Song in dieser Stunde von Maite Kelly. Die Liebe siegt sowieso.
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0: Die aktuelle Single vom Gentleman des deutschen Schlagers, Cimino Rossi, Wahnsinn oder Liebe, natürlich hier gehört bei Antenne Schlager. Und jetzt widmen wir uns nochmal den Trendgetränken im Sommer. Da hat Simeon Müller heute schon tolle Tipps für uns gehabt. Ein Getränk, was aus Italien kommt, hat er empfohlen. Da habe ich leider den Namen vergessen, nur dass es übersetzt sowas wie Fahrrad heißt. Ist auf jeden Fall wahnsinnig im Trend und auch Aperol Spritz irgendwie noch ein bisschen. Wobei das ja nicht mehr was wirklich Neues ist und jetzt gibt es das mittlerweile oft auch als Slush. Eis. Das stimmt, das habe ich auch schon gesehen. Ansonsten gibt es ja Spritz mittlerweile in allen Varianten. Bellini ist angesagt mit dem Pfirsich da drin. Lavendelspritz lese ich oft auf den Karten und sehe das, hat auch so eine schöne Farbe. Und jetzt lieber Simeon nochmal ganz zum Abschluss was ganz ohne Prozente. Denn wir hören ja auch immer, es wird weniger Alkohol getrunken, vor allem bei den jungen Menschen. Und gibt es dann auch ein paar alkoholfreie Trends, abseits jetzt vom normalen Wasser?
1: Ja, absolut, die gibt's und da machen wir direkt mit bunten Farben weiter, denn es gibt ein neues Hype-Getränk, nämlich der Ube Latte. Wenn man will, kann man den auch auf Eis machen und der ist ein bisschen so wie ein Matcha-Latte, aber nicht grün, sondern lila. Und gemacht wird er aus einer Jamswurzel und je nach Zubereitung schmeckt er nach Vanille, Nuss oder Kokos. Er ist ganz ohne Koffein, lässt sich aber auch mit Kaffee oder Matcha mixen. Auch ohne knallige Farben ist mein stiller Sommerheld aber trotzdem weiterhin das alkoholfreie Bier. Jetzt im Sommer am besten ein leichtes Helles. Das ist zwar nicht so schön bunt, dafür aber isotonisch und einfach super erfrischend an so einem heißen Sommerabend.
0: Dankeschön, Simeon, für die Tipps. Also auch mal Alternativen. Beim Matcha bin ich ja persönlich raus. Diesem Trend kann ich nichts abgewinnen. Aber das andere muss ich auch mal unbedingt probieren. Habe ich auch schon mal gesehen. Jetzt geht's hier erstmal weiter. Christian Leis, dein Kapitel im Tagebuch. Kommt gut durch diesen sommerlichen Donnerstag.

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11: Gestern war es ja wirklich wahnsinnig schwül. Ein bisschen hat sich's abgekühlt zum Teil. Heute aber im Südosten, etwa von den Alpen bis zum Bayerischen Wald, noch wechselhaft mit Schauern und Gewittern. Sonst gibt's einige Wolken, aber auch wieder viel Sonnenschein und es bleibt meist trocken. Die Temperaturen, die sind ein bisschen kühler. So nordwestlich in einer Linie Eifel-Ostsee gibt's zwischen 20 und 25 Grad. Sonst zwischen 26 und 31 Grad. Aber alles in allem angenehmer als zum Beispiel gestern.
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0: Antenne Schlager ist an mit dem Kulthit von Howard Carpendale, Ti Amo. Schön, dass ihr mit dabei seid an diesem Donnerstagvormittag. Und Kerstin Ott ist ja einfach eine großartige Frau. Menschlich wie auch künstlerisch schreibt ja auch ihre Songs alle mit oder auch selbst. Und damals könnt ihr euch vielleicht noch an den Titel erinnern, Nacht sind alle Katzen grau. So hieß ja sogar auch das Album. Und als Kerstin damals mit dem Album bei mir im Studio war, da hat sie mir auch verraten, wie es zu dem Titel kam. Und da war sie sogar noch Raucherin. Das hat sie ja mittlerweile sich abgewöhnt.
1: Nachts sind alle Katzen grau ist ja kein gewöhnlicher Albumname und auch kein gewöhnlicher Songtitel. Die Idee ist entstanden, als ich bei Thorsten und Lukas im Studio gewesen bin und ich muss ja immer raus zum Rauchen und stand auf dem Balkon und da ist mir tatsächlich so eine Katze über den Weg gelaufen und irgendwie kam mir dieses Sprichwort im Kopf, das kennt ja eigentlich auch jeder und habe gedacht, so irgendwie ist das eine wirklich tolle Zeile. Vielleicht kann ich die ja irgendwie in ein Lied einbauen oder mal gucken, was wir damit machen und bin reingegangen zu den beiden Jungs und habe gesagt, so, das ist meine Idee, was haltet ihr davon? Kann man damit was anfangen? Wir haben es erstmal aufgeschrieben und dann ist der Song entstanden. Und irgendwie heißt das Album jetzt auf einmal so, weil das die beste Zeile ever ist.
0: Recht hat sie. Ich mag den Titel auch sehr. Und jetzt kommt quasi der Titel zum Album. Hier ist Kerstin Ott und Nachts sind alle Katzen grau.

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8: Ich bin Babit Büchner. Nach dem Vorfall mit einer Sprengstoffdrohne am Flughafen Halle Leipzig fragen sich viele Menschen, sind wir ausreichend gegen solche Bedrohungen geschützt? Der Verteidigungs- und Sicherheitsexperte Nico Lange sieht Handlungsbedarf. Er sagte im ZDF-Morgenmagazin,
9: es ist ja nicht unsere Abwehr gewesen, sondern im Grunde ein technischer Defekt und ein Zufall, dass es zu der Explosion und zu einer Katastrophe in Leipzig nicht gekommen ist. Wir sind in einer sehr ernsten Lage, was diese hybriden Bedrohungen angeht. Und wir haben weder bei Verteidigung noch bei Abschreckung bisher die richtigen Instrumente, um uns dagegen zu wehren.
8: Bundesinnenminister Alexander Dobrindt hatte von einer neuen Gefahrenqualität gesprochen. Infolge der extrem heißen Woche Ende Juni sind in Deutschland nach Schätzungen des Robert-Koch-Instituts deutlich mehr Menschen gestorben als bisher angenommen. Etwa 9.600 hitzebedingte Sterbefälle gehen auf die Woche vom 22. bis 28. Juni zurück, teilte das RKI mit. Laut RKI ist die Ursache meist eine Kombination aus Hitzeexposition und bestehenden Vorerkrankungen. Vor allem für ältere Menschen ist die Hitze gefährlich. Der Präsident des Münchner IFO-Instituts, Clemens Fuest, ist dafür, den ermäßigten Mehrwertsteuersatz von 7% abzuschaffen. Er schlägt stattdessen einheitlich 19% vor. Im Gegenzug sollten Haushalte mit geringem Einkommen jährliche Gutschriften vom Staat erhalten, sagte Fuest der Bild-Zeitung.
10: Konkret will der IFO-Chef Gutscheine in Höhe von jährlich 360 Euro verteilen. Denn auch für Brot, Milch und Gemüse müssten Haushalte mit wenig Geld dann deutlich mehr zahlen. Allerdings für Mineralwasser zum Beispiel gilt im Moment noch der höhere Satz. Dieses Chaos, sagt der Ökonom, müsse abgeschafft werden und es gäbe einen weiteren Effekt. Der Staat würde dadurch mehr als 35 Milliarden Euro mehr einnehmen. Claudia Wächter, Nachrichtenredaktion.
8: Die an die Straße von Hormuz grenzenden Golfstaaten Iran und Oman haben sich offenbar auf eine neue Route durch die Meerenge geeinigt. Ein Sprecher des iranischen Außenministeriums sagte, es gäbe neue Koordinaten für die Passage. Eine gemeinsame Erklärung sei so gut wie fertig.
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11: Heute ist es im Südosten wechselhaft mit zum Teil kräftigen Schauern und Gewittern, vor allem von den Alpen bis zum Bayerischen Wald. Und ja, ansonsten gibt es neben einigen Wolken auch viel Sonnenschein und es bleibt komplett trocken. Die Temperaturen, die sind teilweise ein bisschen abgekühlt, zum Beispiel in einer Linie der Eifel-Ostsee, da gibt es zwischen 20 und 25 Grad, da kann man ein bisschen durchatmen. Ansonsten klettert das Thermometer auf maximal 26 bis 31 Grad.
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11: Es ist kurz nach 10, einen wunderschönen Donnerstagvormittag wünsche ich euch. Gleich nach den nächsten drei Songs gibt's das Promi-Update des Tages. Bis dahin aber die beste Musik. Unter anderem wird's kultig mit der wunderbaren Vicky Leandros. Und jetzt starten wir in diese Stunde mit Julian David. Das war damals sein Solo-Song Nummer 2. Hier ist Hollywood für euch.
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0: Antenne Schlager an diesem Donnerstagvormittag mit den Jungs von Fantasy. Jeder Tag mit dir. Und jetzt schauen wir mal, was in der Welt der Promis so los ist.
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0: Andrea Berg hat wieder einen neuen Ohrwurm im Gepäck. Das kann uns keiner nehmen, heißt ihr neuer Song. Und der feiert Ende August seine große TV-Premiere bei Giovanni Zarellas Sommerparty. Live gab es den Titel zwar schon beim Heimspiel in Asbach, aber jetzt geht's ab ins große Samstagabend-Rampenlicht. Andrea liefert also den Soundtrack fürs Durchstarten direkt mit. Und auch bei den Royals gibt's Stoff zum Schmunzeln. König Charles zeigt sich in Schottland am liebsten im Kilt. Ganz traditionsbewusst und offenbar ziemlich glücklich damit. Prinz William dagegen scheint mit dem Schottenrock eher auf Abstand zu gehen. Während Papa Charles den Highland-Look feiert, bleibt William modisch lieber bei der kiltfreien Variante. Da sieht man mal, Royal ist nicht gleich rockfreudig. Und noch ein TV-Knaller, Florian Silbereisen moderiert auch 2026 wieder die Goldene Henne. Diesmal aber nicht allein. Zum ersten Mal führt er gemeinsam mit Esther Sedlacek durch die Gala. Neues Moderationsduo, große Bühne, Leipzig, das dürfte schon jetzt für reichlich Glanz, Glamour und Gesprächsstoff sorgen.
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2: Gestern war es ja wirklich wahnsinnig schwül. Ein bisschen hat es sich abgekühlt zum Teil. Heute aber im Südosten, etwa von den Alpen bis zum Bayerischen Wald, noch wechselhaft mit Schauern und Gewittern. Sonst gibt es einige Wolken, aber auch wieder viel Sonnenschein und es bleibt meist trocken. Die Temperaturen, die sind ein bisschen kühler. So nordwestlich in einer Linie Eifel-Ostsee gibt es zwischen 20 und 25 Grad. Sonst zwischen 26 und 31 Grad. Aber alles in allem angenehmer als zum Beispiel gestern.

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0: Antenne Schlager mit diesem wundervollen Sommersong, der klingt auch einfach nach Sommer. Purple Schulz und verliebte Jungs.
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0: Und jetzt ist mal wieder soweit, mit jemandem möchte ich auch mal sprechen über unser Event am 29. August. Und wenn alles klappt, müsste die liebe Heike jetzt bei mir sein. Hallo.
2: Ja, hallo, guten Morgen.
0: Ja, guten Morgen. Heike, du hast dich schon registriert für unser großes Antenne Schlager mit Schlagern.
2: Ja, korrekt.
0: Wunderbar. Mit wem kommst du denn alles?
2: Also ich werde mit meinem Mann und meinem Sohn kommen und ganz viel Schlager singen.
0: Sehr gut. Und bist du so eine kleine Singmaus oder machst du es eher heimlich unter der Dusche oder so wie ich im Auto?
2: Nee, ganz im Gegenteil. Ich singe im Chor und da wird alles querbeet gesungen und genau.
0: Ja, das ist ja wunderbar. Dann kannst du ja direkt mit Anja und Philipp das Ganze anführen.
2: Ja, gerne. Kein Problem. Habe ich kein Problem mit.
0: Sehr gut. Dann zerre dich auf die Bühne ohne Chorsängerin. Das ist doch sehr schön. Das wird gut klingen, wenn alle mitsingen, glaube ich.
2: Genau.
0: Was hast du denn so einen Tipp für Leute, die so ein bisschen dann, ich sag mal, gehemmt sind? Die so sagen, oh, ich traue mich nicht so richtig. Das könnte ja jemand hören. Gibt es da einen Tipp, das zu überwinden?
2: Ich finde das eigentlich ganz egal.
0: Okay.
2: Mein Mann, der brummt ohne Ende und es hört sich trotzdem gut an. Und wenn man in der Menschenmenge, dann fällt das gar nicht auf.
0: Okay, dann sind wir bestens vorbereitet. Und letzte Frage noch, liebe Heike. Ich sammle ja morgens hier immer so Songideen. Was sagst du, was ist ein Schlagersong, der darf nicht fehlen beim Mitsingen?
2: Eine neue Liebe ist wie ein neues Leben.
0: Oh ja, das wäre gut. Das gefällt mir. Ich glaube, das können auch alle.
2: Das passt nämlich auch.
0: Sehr gut.
2: Denn wenn man die neue Liebe hat und dann ist das Lied genau passend.
0: Da hast du absolut recht. Ich hoffe, ich kann das Lied auch bald singen. Dann werden wir das mit aufnehmen. Singen wir ganz laut am 29. August. Und ich sage danke fürs Gespräch, Heike. Wir freuen uns auf euch alle.
2: Okay, danke.
0: Bis bald. Tschüss.
2: Bis zum 29. Ja, tschüss.
0: Ach, das ist doch toll. Chorsängerin, na, so kann's gehen. 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
6: Ich bin Babit Büchner. Der Vorfall mit einer Sprengstoffdrohne am Flughafen Leipzig-Halle alarmiert die Sicherheitsbehörden. Die Grünen im Bundestag fordern eine Sitzung des Nationalen Sicherheitsrates.
7: Noch ist vieles unklar nach dem Vorfall in Leipzig. Vor allem, woher die Drohne kam, die in der Nacht zu gestern auf der Startbahn in der Nähe einer ukrainischen Transportmaschine gefunden worden war. Innenminister Dobrindt schloss fremde Mächte als Drahtzieher nicht aus, zumal es sich um eine professionell gebaute Drohne gehandelt haben soll, die vom Abwehrsystem am Flughafen nicht erkannt wurde. Es wird auch weiter nach einem zweiten Gegenstand gesucht, der eine Frachtmaschine beim Durchstarten leicht beschädigt haben soll. Aus Berlin, Thomas Brockt.
6: Wenn es draußen heiß wird, suchen viele Menschen Abkühlung im kühlen Nass. In den ersten 7 Monaten des laufenden Jahres hat es dabei allerdings 15 tödliche Unfälle mehr gegeben als im Vorjahreszeitraum. Die Zahl der Badetoten stieg auf 261, teilte die Deutsche Lebensrettungsgesellschaft mit. Die meisten Badetoten gab es demnach in Bayern, gefolgt von Nordrhein-Westfalen. Nach OpenAI und Anthropic hat auch der Facebook-Konzern Meta eingeräumt, dass seine KI-Software sich in Computersysteme eines anderen Unternehmens gehackt hat. Ähnlich wie bei den Vorfällen der beiden Rivalen lag das Problem auch hier in einer Fehlkonfiguration des Systems, teilte Meta mit.
8: Alle KI-Modelle, auch das von Meta, hatten durch falsche Einstellungen uneingeschränkten Zugang zum Internet. Da die Entwicklerfirmen für ihre Tests denselben Partner nutzen, vermuten Experten, dass die KI-Modelle durch diese falsche Konfiguration schon länger unentdeckt miteinander kommunizieren und so quasi gemeinsam aus der eigentlich abgeschirmten Testumgebung ausbrechen konnten. Auch wenn diese ungeplanten Attacken keinen Schaden angerichtet haben, die Sorge vor Cyberangriffen mithilfe künstlicher Intelligenz wird dadurch nicht kleiner. Diana Kramer, Nachrichtenredaktion.
6: Die Polizei hat am Vormittag in Preetz in Schleswig-Holstein ein totes Kleinkind gefunden. Mit großer Wahrscheinlichkeit handelt es sich um ein seit gestern vermisstes 3-jähriges Mädchen, teilte die Polizei mit. Das autistische Kind war offenbar gestern aus der Wohnung gelaufen, mit unbekanntem Ziel. Bis tief in die Nacht hatten Einsatzkräfte und Anwohner nach dem Mädchen gesucht, auch mit Hubschraubern und Drohnen.
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9: Heute ist es im Südosten wechselhaft mit zum Teil kräftigen Schauern und Gewittern, vor allem von den Alpen bis zum Bayerischen Wald. Und ja, ansonsten gibt es neben einigen Wolken auch viel Sonnenschein und es bleibt komplett trocken. Die Temperaturen, die sind teilweise ein bisschen abgekühlt, zum Beispiel in einer Linie der Eifel-Ostsee. Da gibt es zwischen 20 und 25 Grad, da kann man ein bisschen durchatmen. Ansonsten klettert das Thermometer auf maximal 26 bis 31 Grad.
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9: 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Kurz nach 11 ist es, eine Stunde sind wir erstmal noch zusammen, bevor es für mich dann wieder in die wohlverdiente Siesta geht und ich ab 15 Uhr dann zurückkehre ins Radioprogramm. Und ja, bis dahin machen wir uns das noch richtig schön und zwar mit der besten Musik. Ich freue mich auf den Kulthit, den es gleich gibt, den werde ich hier lautstark mitsingen, denn da bin ich wirklich textsicher. Matthias Reim, verdammt, ich lieb dich. Maite Kelly ist mit ihrer aktuellen Single auch mit dabei und zum Start gibt's jetzt einen Überraschungssong. Viel Spaß.
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0: Antenne Schlager ist an diesem Donnerstag Vormittag mit Maite Kelly, eben gehört ein Kuss in Paris. Und wie sieht's denn bei euch so schlaftechnisch aus? Ja, draußen ist es heiß, die Luft im Schlafzimmer steht zum Teil und erholsamer Schlaf. Also seit 2 Nächten schlafe ich auch nicht wirklich gut. Vor allem Bettdecke ja oder nein? Da wollen wir uns jetzt mal mit beschäftigen, mit Dominik Kotzur. Und lieber Dominik, während heißer Sommernächte nur unter einem Laken zu schlafen, klingt ja logisch, machen die Südländer auch so. Ist das aber wirklich eine gute Idee?
1: Das kann man machen, aber oft ist es keine ideale Lösung für die ganze Nacht. Denn auch wenn es abends noch drückend warm ist, sinkt die Temperatur später oft wieder. Dann fehlt unter einem Laken schnell der nötige Wärmeschutz und man wacht leichter auf oder friert plötzlich. Für den Sommer sind deswegen leichte Sommerdecken perfekt. Diese Decken wiegen oft nur halb so viel wie die Winterversion und verhindern durch spezielle Nähte Hitzestaus im Bett.
0: Okay, und auf welche Materialien sollte man dann beim Kauf so einer Decke achten?
1: Da sind Naturmaterialien besonders angenehm, weil sie viel Feuchtigkeit aufnehmen können. Dünne Decken aus zum Beispiel Kamelhaar oder Kaschmir wiegen fast nichts und schlucken bis zu 30% ihres Eigengewichts an Schweiß. Wer es noch leichter mag, greift zu dünnen Daunendecken. Kunstfasern wie Mikrofaser haben auch ihre Vorteile. Sie sind leicht und man kann sie super waschen, aber da sollte die Qualität stimmen. Denn wenn die wenig atmungsaktiv sind und die Luft darunter steht, wird es in einer heißen Nacht richtig unangenehm.
0: Das stimmt allerdings. Dankeschön, Dominik Kotzur, mit ein paar Tipps, wie wir in diesen heißen Tagen am besten trotzdem unseren Schlaf finden, denn der ist schließlich gesund. Mit Florian Silbereisen und Thomas Anders geht's jetzt weiter. Gemeinsam niemals einsam.

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Antenne Schlager mit einem echten Schlager-Dino von den Prinzen. Küssen verboten. Schön, dass ihr mit dabei seid an diesem Donnerstag. Und das war's erstmal mit Sendung Nummer 1. Stammhörer wissen schon, ich mache jetzt meine obligatorische Siesta die kommenden 3 Stunden. Und kurz nach 15 Uhr bin ich dann wieder zurück. Natürlich mit den Kinostarts der Woche. Außerdem geht's weiter mit meiner kleinen Serie zum Schulanfang. Da gibt's auch wieder einige Themen und das Promi-Update darf auch nicht fehlen und die beste Musik sowieso nicht. Deswegen würde ich sagen, ihr seid auf jeden Fall dabei. Und jetzt könnt ihr einfach auch hier im Programm bleiben und genießt die Mittagspause mit unserer Musik. Da gibt es jede Menge Hits, gleich Ella Endlich, Cinderella, gute Laune Musik hier zum Sommer. Und jetzt Anita und Alexandra Hofmann, 100.000 Volt. Habt eine wunderschöne Mittagspause und bis später ab 15 Uhr.

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9: Ich bin Babit Büchner. Nach dem Vorfall mit einer Sprengstoffdrohne am Flughafen Leipzig-Halle fordern die Grünen im Bundestag, dass der Nationale Sicherheitsrat einberufen wird. Er müsse umgehend zusammenkommen, um über die Lage und die notwendigen Konsequenzen daraus zu beraten, sagte Fraktionschefin Katharina Dröge. Bundesinnenminister Alexander Dobrindt hatte am Abend von einem hybriden Anschlagsszenario gesprochen. Umweltverbände warnen, Rheinvertiefungen könnten den Grundwasserspiegel absenken. Doch die niedrigen Wasserstände sind eine große Herausforderung für die Wirtschaft. Bundesverkehrsminister Bilger spricht deshalb heute mit Hafenbetreibern, Vertretern der Binnenschifffahrt und betroffenen Unternehmen.
10: Die Schiffe können wegen des geringen Wasserstands in großen Flüssen wie Rhein, Elbe und Donau aktuell nur mit deutlich weniger Ladung fahren oder müssen ganz darauf verzichten. Auch die Verkehrsminister der Länder schlagen Alarm und fordern bei ihrer eigenen Sonderkonferenz heute vom Bund umfassende Maßnahmen, um den Güterverkehr in Gang zu halten. Die aktuelle Lage bedrohe Lieferketten und belaste Wirtschaft sowie Verbraucher zusätzlich, heißt es in der von Nordrhein-Westfalen eingebrachten Vorlage. Tine Klimach, Nachrichtenredaktion.
9: Seit Januar sind in Deutschland 261 Menschen ertrunken. Das gab die DLRG heute in einer Sommerzwischenbilanz bekannt. Das ist etwas mehr als im gleichen Zeitraum im vergangenen Jahr. Allein die Hitzewellen im Juni und Juli forderten 160 Badetote.
11: Durch immer länger werdende und stärkere Hitzeperioden suchen mehr Menschen Abkühlung in Gewässern. Und das verläuft immer wieder tödlich. Vor allem Flüsse und Seen sind besonders gefährlich. Viele Menschen überschätzen dort ihre Schwimmfähigkeiten und unterschätzen Gefahren wie Strömungen oder Kälteschocks. Vor allem Männer. 80% aller Badetoten sind Männer, denn die würden eher alkoholisiert baden gehen und seien insgesamt leichtsinniger. Aus Berlin, Simeon Müller.
9: Popstar Shakira und Sänger Burna Boy haben mit ihrem WM-Song Die Die den offiziellen Sommerhit des Jahres 2026 gelandet. Das teilte das Marktforschungsunternehmen GfK Entertainment mit, das auch die offiziellen deutschen Charts ermittelt. Bei uns wurde der Song fast 60 Millionen Mal gestreamt. Er steht seit 5 Wochen an der Spitze der deutschen Charts.
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12: Gestern war es ja wirklich wahnsinnig schwül. Ein bisschen hat sich's abgekühlt zum Teil. Heute aber im Südosten, etwa von den Alpen bis zum Bayerischen Wald, noch wechselhaft mit Schauern und Gewittern. Sonst gibt's einige Wolken, aber auch wieder viel Sonnenschein und es bleibt meist trocken. Die Temperaturen, die sind ein bisschen kühler. So nordwestlich in einer Linie Eifel-Ostsee gibt's zwischen 20 und 25 Grad. Sonst zwischen 26 und 31 Grad. Aber alles in allem angenehmer als zum Beispiel gestern.
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1: Ich bin Alena Triebold. Guten Tag. Einen Tag nach dem Fund einer Sprengstoffdrohne am Flughafen Leipzig sucht das LKA weiter nach einem zweiten unbekannten Flugobjekt. Nach dem Vorfall wurde eine Frachtmaschine ja nach Hannover umgeleitet. Beim Durchstarten in Leipzig ist sie dann von etwas beschädigt worden.
2: Was das war, das ist noch nicht klar. Sachsens Innenminister Armin Schuster spricht von einer möglichen zweiten Drohne. Die DHL-Maschine landete trotz des Vorfalls sicher bei uns in Hannover. Da wurden dann die leichten Beschädigungen festgestellt. Bundesinnenminister Alexander Dobrindt stuft das Ganze als Anschlagsversuch fremder Mächte ein. Morten Krüger, Nachrichtenredaktion.
1: 23 Menschen sind hier in Niedersachsen dieses Jahr in der Nordsee in Seen, Flüssen oder Schwimmbädern ertrunken. Einer weniger als vergangenes Jahr. Das zeigt die neue DLRG-Statistik. Auffällig, im besonders heißen Juni sind hier im Land 9 Menschen ertrunken, fast doppelt so viele wie im Juni vergangenes Jahr. Nach einer mutmaßlichen Gruppenvergewaltigung in einem Jugendzentrum in Gnarrenburg hat die Staatsanwaltschaft Stade das Verfahren gegen 3 Jugendliche eingestellt. Sie sollen eine 14-Jährige missbraucht und das Ganze gefilmt haben. Die Staatsanwaltschaft sagt nun aber, den Jungen könne nicht mit Sicherheit eine strafbare Handlung nachgewiesen werden. Aus den Beweismitteln gehe nicht hervor, dass das Mädchen erkennbar geäußert habe, dass sie das nicht will. Die Anwälte des Mädchens haben Beschwerde eingelegt. Nach ihrem kurzen Einsatz werden die 9 niedersächsischen Feuerwehrleute, die in Spanien im Waldbrandgebiet unterstützt haben, wieder zurück in Celle erwartet. Sie hatten sich im Rahmen des EU-Katastrophenschutzverfahrens mit 2 Tanklöschfahrzeugen und einem Mannschaftswagen einer Waldbrandeinheit aus NRW angeschlossen. 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

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Ich hab's vergeigt und sein Herz verzogen.

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9: Ich bin Babette Büchner. Einen Tag nach dem Fund einer Sprengstoffdrohne am Flughafen Leipzig-Halle sind noch viele Fragen offen. Vor allem ist unklar, wie die Drohne unbemerkt auf die Start- und Landebahn gelangen konnte. Außerdem wird weiter nach einem zweiten unbekannten Gegenstand gesucht.
10: Es geht um Teile einer möglichen weiteren Drohne, die mit einem Frachtflugzeug zusammengestoßen sein könnte, das wegen der gesperrten Landebahn in Leipzig durchstartete und nach Hannover flog. Dort wurde dann eine leichte Beschädigung festgestellt. Die Sprengstoffdrohne in Leipzig war entschärft worden. Sie stand in der Nähe einer ukrainischen Transportmaschine. Politik und Sicherheitsbehörden sind alarmiert. Innenminister Dobrindt spricht von einer neuen Gefahrenqualität. Experten sehen dringenden Handlungsbedarf. Die kritische Infrastruktur müsse besser geschützt werden. Aus Berlin, Thomas Brock.
9: Nach dem tödlichen Autoanschlag auf eine Gewerkschaftsdemonstration in München ist ein 25-Jähriger zu einer lebenslangen Haftstrafe verurteilt worden. Das Oberlandesgericht München stellte zudem die besondere Schwere der Schuld fest. Der aus Afghanistan stammende Mann war im vergangenen Jahr von hinten in friedliche Demonstranten gefahren. Eine Frau und ihre kleine Tochter starben. Viele weitere wurden teils lebensgefährlich verletzt. Die Polizei hat am Vormittag in Preetz in Schleswig-Holstein ein totes Kleinkind gefunden. Mit großer Wahrscheinlichkeit handelt es sich um das seit gestern Mittag vermisste 3-jährige Mädchen, teilte die Polizei mit. Von einer Straftat geht sie im Moment nicht aus.
11: Mit einem Hubschrauber und Drohnen haben sie gesucht. Die Polizei und Feuerwehrleute, auch Freiwillige, waren stundenlang im Einsatz. Und alle haben natürlich gehofft, dass das kleine autistische Mädchen irgendwo auftaucht. Ihre Eltern hatten es gestern Mittag als vermisst gemeldet. Was genau passiert ist, das ist noch unklar. Aber viele denken nun auch an einen ähnlichen Fall aus Niedersachsen vor einigen Jahren. Den kleinen Arian, auch er konnte nur tot geborgen werden. Claudia Wächter, Nachrichtenredaktion.
9: Die Behörden haben in Thüringen einen 33-jährigen Ukrainer festgenommen. Er soll versucht haben, Aufnahmen vom Gelände eines bayerischen Rüstungsunternehmens zu machen. Ziel sei gewesen, Sabotageakte zu verüben, teilte die Generalstaatsanwaltschaft in München mit. Der Mann sitze derzeit in einem bayerischen Gefängnis.
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12: Heute ist es im Südosten wechselhaft mit zum Teil kräftigen Schauern und Gewittern, vor allem von den Alpen bis zum Bayerischen Wald. Und ja, ansonsten gibt es neben einigen Wolken auch viel Sonnenschein und es bleibt komplett trocken. Die Temperaturen, die sind teilweise ein bisschen abgekühlt, zum Beispiel in einer Linie der Eifel-Ostsee. Da gibt es zwischen 20 und 25 Grad, da kann man ein bisschen durchatmen. Ansonsten klettert das Thermometer auf maximal 26 bis 31 Grad.
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3: Ich bin Dirk Zeitler. Ein Tag nach dem Fund einer Sprengstoffdrohne am Flughafen Leipzig-Halle sind noch viele Fragen offen. Vor allem ist unklar, wie die Drohne unbemerkt auf die Start- und Landebahn gelangen konnte. Außerdem wird weiter nach einem zweiten unbekannten Gegenstand gesucht. Die Grünen im Bundestag fordern unterdessen Beratungen des Nationalen Sicherheitsrates. Der Sicherheitsrat müsse umgehend zusammenkommen, sagte Fraktionschefin Dröge. Nach dem tödlichen Autoanschlag auf eine Gewerkschaftsdemonstration in München muss der Täter lebenslang ins Gefängnis. Das Oberlandesgericht hat außerdem die besondere Schwere der Schuld festgestellt.
4: Unter anderem wegen zweifachen Mordes und versuchten Mordes in 23 Fällen ist der 25-Jährige verurteilt worden. Das Gericht ist sich sicher, der Täter wollte Menschen töten und hat dafür die Situation der Demo ausgenutzt, weil die Menschen dort mit einer solchen Tat nicht rechnen. Als Motiv wird Wut über die Lage in islamischen Ländern genannt. Außerdem habe sich der Mann als guter Moslem beweisen wollen. Bei dem Anschlag im Februar letztes Jahr starben eine Frau und ihre 2 Jahre alte Tochter. Viele weitere wurden teils lebensgefährlich verletzt. Dominik Schweiger, Nachrichtenredaktion.
3: Der Sommer 2026 schreibt Geschichte. Ein Hitzerekord jagt den nächsten. Freibäder sind voll wie lange nicht und die Eisverkäufer kommen mit der Produktion kaum hinterher. Der Hitzesommer hat aber auch Schattenseiten. In den ersten 7 Monaten des Jahres gab es bereits 261 Badetote. Das teilte die DLRG heute mit.
5: Nicht nur an den Badestellen in Deutschland gab es mehr Tote. Während der besonders heißen Woche Ende Juni starben nach Schätzungen des Robert-Koch-Instituts etwa 9.600 Menschen. Das sind deutlich mehr hitzebedingte Sterbefälle als zunächst angenommen. Die Forderungen nach Hitzeschutzplänen hierzulande, aber auch auf europäischer Ebene, werden lauter. Alarmierend ist die andauernde Hitze auch für die Wirtschaft, unter anderem durch historisches Niedrigwasser im Rhein. Diana Kramer, Nachrichtenredaktion.
3: Die Frage nach Elektroautos hat im Juli stark angezogen. Fachleuten zufolge liegt das vor allem an der E-Auto-Prämie des Bundes. Mehr als 78.600 reine E-Pkw kamen im vergangenen Monat laut Kraftfahrt-Bundesamt neu auf die Straße. Das waren demnach fast 62% mehr als im Juli des Vorjahres. Profitiert von der Entwicklung haben vor allem chinesische Hersteller.
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6: Gestern war es ja wirklich wahnsinnig schwül. Ein bisschen hat es sich abgekühlt zum Teil. Heute aber im Südosten, etwa von den Alpen bis zum Bayerischen Wald, noch wechselhaft mit Schauern und Gewittern. Sonst gibt es einige Wolken, aber auch wieder viel Sonnenschein und es bleibt meist trocken. Die Temperaturen, die sind ein bisschen kühler. So nordwestlich in einer Linie Eifel-Ostsee gibt es zwischen 20 und 25 Grad. Sonst zwischen 26 und 31 Grad. Aber alles in allem angenehmer als zum Beispiel gestern.
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12: Ich bin Dirk Zeitler. Ein Tag nach dem Fund einer Sprengstoffdrohne am Flughafen Leipzig-Halle sind noch viele Fragen offen. Vor allem ist unklar, woher die Drohne stammte und wie sie unbemerkt auf die Start- und Landebahn des Airports gelangen konnte. Außerdem wird weiter nach einem zweiten unbekannten Gegenstand gesucht.
13: Es geht um Teile einer möglichen weiteren Drohne, die mit einem Frachtflugzeug zusammengestoßen sein könnte, das wegen der gesperrten Landebahn in Leipzig durchstartete und nach Hannover flog. Dort wurde dann eine leichte Beschädigung festgestellt. Die Sprengstoffdrohne in Leipzig war entschärft worden. Sie stand in der Nähe einer ukrainischen Transportmaschine. Politik und Sicherheitsbehörden sind alarmiert. Innenminister Dobrindt spricht von einer neuen Gefahrenqualität. Experten sehen dringenden Handlungsbedarf. Die kritische Infrastruktur müsse besser geschützt werden. Thomas Brock, Nachrichtenredaktion.
12: Die Extremhitze in diesem Sommer hat tödliche Folgen in bislang unbekanntem Ausmaß. Allein durch die heftige Hitzewelle Ende Juni sind nach Schätzungen des Robert-Koch-Instituts fast 10.000 Menschen gestorben. Rund 9.600 hitzebedingte Sterbefälle gingen auf die Woche vom 22. bis 28. Juni zurück, heißt es im aktuellen Wochenbericht des RKI. Vielerorts in Deutschland lagen die Temperaturen in diesen Tagen um die 40 Grad. Nach dem tödlichen Autoanschlag auf eine Gewerkschaftsdemonstration in München muss der Täter lebenslang ins Gefängnis. Das Oberlandesgericht hat außerdem die besondere Schwere der Schuld festgestellt.
14: Unter anderem wegen zweifachen Mordes und versuchten Mordes in 23 Fällen ist der 25-Jährige verurteilt worden. Das Gericht ist sich sicher, der Täter wollte Menschen töten und hat dafür die Situation der Demo ausgenutzt, weil die Menschen dort mit einer solchen Tat nicht rechnen. Bei dem Anschlag im Februar letztes Jahr starben eine Frau und ihre 2 Jahre alte Tochter. Viele weitere wurden teils lebensgefährlich verletzt. Dominik Schweiger, Nachrichtenredaktion.
12: Mehrere Krankenkassen und kassenärztliche Vereinigungen haben nach Medienberichten insgesamt 220 Millionen Euro durch umstrittene Investments verloren. Bei den bereits vor Jahren verlorenen Millionensummen der Krankenkassen handele es sich um Beitragsgelder von gesetzlichen Versicherten, so NDR, WDR und Süddeutsche Zeitung. Bei den kassenärztlichen Vereinigungen entspreche das Geld Mitgliedsbeiträgen von Ärztinnen und Ärzten.
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9: Heute ist es im Südosten wechselhaft mit zum Teil kräftigen Schauern und Gewittern, vor allem von den Alpen bis zum Bayerischen Wald. Und ja, ansonsten gibt es neben einigen Wolken auch viel Sonnenschein und es bleibt komplett trocken. Die Temperaturen, die sind teilweise ein bisschen abgekühlt, zum Beispiel in einer Linie der Eifel-Ostsee. Da gibt es zwischen 20 und 25 Grad, da kann man ein bisschen durchatmen. Ansonsten klettert das Thermometer auf maximal 26 bis 31 Grad.
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9: 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Kurz nach 15 Uhr ist es. 3 Stunden verbringen wir noch zusammen an diesem Donnerstagnachmittag. Schön, dass ihr alle mit dabei seid. Gleich nach den nächsten 3 Songs gibt es natürlich wieder das Promi-Update. Außerdem heute auch die Kinostarts der Woche. Es ist ja Donnerstag. Und vieles mehr. Also unbedingt einfach hierbleiben. Und jetzt Andreas Martin. Ich fange dir den Mond. Allerdings in einer neueren Version, nämlich gemixt von

0: Antenne Schlager an diesem Donnerstagnachmittag mit der aktuellen Single der Nockies 1. Und jetzt geht's rüber in die Welt der Promis.
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0: Andrea Berg hat wieder einen neuen Ohrwurm im Gepäck. Das kann uns keiner nehmen, heißt ihr neuer Song. Und der feiert Ende August seine große TV-Premiere bei Giovanni Zarellas Sommerparty. Live gab es den Titel zwar schon beim Heimspiel in Asbach, aber jetzt geht's ab ins große Samstagabend-Rampenlicht. Andrea liefert also den Soundtrack fürs Durchstarten direkt mit. Und auch bei den Royals gibt's Stoff zum Schmunzeln. König Charles zeigt sich in Schottland am liebsten im Kilt. Ganz traditionsbewusst und offenbar ziemlich glücklich damit. Prinz William dagegen scheint mit dem Schottenrock eher auf Abstand zu gehen. Während Papa Charles den Highland-Look feiert, bleibt William modisch lieber bei der kiltfreien Variante. Da sieht man mal, Royal ist nicht gleich rockfreudig. Und noch ein TV-Knaller, Florian Silbereisen moderiert auch 2026 wieder die Goldene Henne. Diesmal aber nicht allein. Zum ersten Mal führt er gemeinsam mit Esther Sedlacek durch die Gala. Neues Moderationsduo, große Bühne, Leipzig, das dürfte schon jetzt für reichlich Glanz, Glamour und Gesprächsstoff sorgen.
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0: Antennenschlager an diesem Donnerstagnachmittag mit Pur und ich lieb dich, egal wie das klingt, denn ich lieb dich. Kennen wir wohl alle von jeder Schlagerparty. Schön, dass ihr mit dabei seid und jetzt gibt es natürlich wieder eine Schulserie. Ich habe euch ja gesagt, so kurz vorm Schulanfang gibt es jeden Tag ein anderes Thema. Wir hatten ja schon Tipps für die Einschulung und gestern für den Schulranzen. Jetzt eine Frage, die finde ich ja wahnsinnig spannend und zwar sollten Kinder vor der Schule eigentlich rechnen und schreiben können. Ich hätte ja gesagt, das lernt man ja, dafür geht man ja irgendwie auch in die Schule und viele angehende Erstklässler sind ja stolz, dass sie schon ihren Namen schreiben oder vielleicht auch ein bisschen rechnen können. Andere Eltern kommen dann vielleicht ins Grübeln. Deswegen wollen wir mal hier ein bisschen Licht ins Dunkel bringen. Ronny Thorau, wie viel Lernen vor der Schule ist eine wirklich gute Idee?
1: Ja, also erstmal gilt, ein Kind kann eigentlich nicht zu viel Vorwissen mit in die Schule bringen. Also wenn das Kind wissbegierig ist vor der Schule, dann ruhig alles beantworten. Oder wenn es gern rechnen möchte oder lesen, lernen, prima. Sollte man als Eltern unterstützen. Eine Ausnahme sehen manche Experten, schreiben. Mal so seinen Namen schreiben ist okay, aber wenn Kinder schon regelmäßig schreiben und dabei so eine eigene Art schon zu schreiben entwickeln, quasi eine eigene Handschrift, die aber vielleicht nicht der Schreibweise dann in der Schule entspricht, dann sagen die Experten, müssten sie umlernen und das sei oft mühsamer, als was neu zu lernen.
0: Okay, also beim Schreiben lieber etwas warten, aber sonst, was fördert denn besonders gut? Vorlesen wahrscheinlich, hört man ja auch immer wieder.
1: Ja, regelmäßiges Vorlesen ist super, weil das Kind da unter anderem auch nebenbei ein Verständnis für Sprache entwickelt. Vielleicht auch schon zu Worten bestimmte Symbole oder Buchstaben verknüpft. Ansonsten empfehlen Experten vor allem, Dinge in den Alltag einzubauen. Also zum Beispiel rechnen, keine Arbeitsblätter oder sowas vorlegen, erst recht keine Pflicht oder Druck draus machen, aber zum Beispiel Würfelspiele. Oder Tisch decken und das Kind bewusst für 4 Personen, 4 Teller, 4 Gabeln und so weiter zählen und verteilen lassen. Also ohne Druck, eher spielerisch.
0: Dankeschön, Ronny Thorau, für den Moment und wir hören uns dann nachher nochmal mit auch noch einem Tipp für den Schulanfang. Jetzt aber erstmal Schlagerkönigin Andrea Berg. Diese Nacht ist jede Sünde wert.

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7: Ich bin Dirk Zeitler. Nach dem Fund einer Drohne mit Sprengstoff am Flughafen Leipzig-Halle dauern die Ermittlungen weiter an. Die nördliche Start- und Landebahn bleibt vorerst gesperrt. Zwischenzeitlich standen etwa 20 Einsatzwagen der Polizei in direkter Nähe der Nordpiste.
8: Seit heute Morgen starten und landen die Flugzeuge in Leipzig nur auf der sogenannten Südpiste. Dort war ja die Drohne mit der Sprengvorrichtung gefunden worden, offenbar in der Nähe einer ukrainischen Transportmaschine. Gesucht wird auch noch nach einem vermutlich unbekannten Flugobjekt. Das ist offenbar mit einem Frachtflugzeug zusammengestoßen, das in Leipzig durchstarten musste, weil die Landebahn nach dem Drohnenfund ja zunächst gesperrt war. An dem Frachtflugzeug wurden nach der Landung in Hannover später leichte Schäden festgestellt. Thomas Feld, Nachrichtenredaktion.
7: Nach dem tödlichen Autoanschlag auf eine Gewerkschaftsdemonstration in München muss der Täter lebenslang ins Gefängnis. Das Oberlandesgericht hat außerdem die besondere Schwere der Schuld festgestellt. Der aus Afghanistan stammende Mann war im vergangenen Jahr von hinten in friedliche Demonstranten gefahren. Eine Frau und ihre kleine Tochter starben. Viele weitere wurden teils lebensgefährlich verletzt. Das historische Niedrigwasser auf dem Rhein bringt den Güterverkehr immer stärker unter Druck. Bundesverkehrsminister Bilger bringt jetzt deshalb eine ungewöhnliche Maßnahme ins Spiel. Lkw könnten vorübergehend auch an Sonn- und Feiertagen fahren, das sagte er der Bild-Zeitung.
9: Die Lage am Rhein wird immer schwieriger. In Köln etwa wird am Abend ein Pegelstand von 66 Zentimetern erwartet. So wenig Wasser gab es dort noch nie. Experten befürchten dramatische Auswirkungen für viele Unternehmen entlang des Flusses. Etwa für BASF, das 40% seiner Produkte über die Wasserstraße transportiert. Viel Regen ist aber auch nicht in Sicht. Verkehrsminister Bilger spricht heute in Bonn mit der Wirtschaft über mögliche schnelle Hilfen. Thomas Brock, Nachrichtenredaktion.
7: Die Konjunktur stottert seit Jahren, das hat auch Auswirkungen auf das Berufsleben junger Leute. Immer mehr Lehrlinge werden nach erfolgreicher Berufsausbildung nicht übernommen. 2025 seien es nur noch 75% gewesen, teilte das Institut für Arbeitsmarkt und Berufsforschung in Nürnberg mit. Ein Jahr vorher gab es mit 79% noch ein Rekordhoch.
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10: Gestern war es ja wirklich wahnsinnig schwül. Ein bisschen hat es sich abgekühlt zum Teil. Heute aber im Südosten, etwa von den Alpen bis zum Bayerischen Wald, noch wechselhaft mit Schauern und Gewittern. Sonst gibt es einige Wolken, aber auch wieder viel Sonnenschein und es bleibt meist trocken. Die Temperaturen, die sind ein bisschen kühler. So nordwestlich in einer Linie Eifel-Ostsee gibt es zwischen 20 und 25 Grad. Sonst zwischen 26 und 31 Grad. Aber alles in allem angenehmer als zum Beispiel gestern.
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10: Kurz nach 16 Uhr ist es schon, 2 Stunden sind wir noch zusammen. Da widmen wir uns gleich nochmal der Serie zum Schulanfang. Außerdem gibt es die beste Musik. Es wird kultig mit Katja Epstein. Außerdem Sonja Liebing dabei. Jetzt aber erstmal Helene Fischer, das Geburtstagskind in dieser Woche neben Florian Silbereisen und Ben Zucker. Ich will immer wieder dieses Fieber spüren.
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0: Sonja Liebing, schon längst verliebt. Hier gehört bei Antenne Schlager. Schön, dass ihr alle mit dabei seid an diesem Donnerstagnachmittag. Und in dieser Woche gibt es ja bei mir die Tipps für den Schulanfang. Grund ist natürlich, dass in der kommenden Woche die Ersten dann schon wieder in die Schule müssen. Diese Woche haben ja alle Bundesländer frei. Ab der kommenden Woche ist das für einige dann schon vorbei. Da sind die Sommerferien geschafft. Das war immer ein trauriger Moment nach 6 Wochen. Und viele angehende Erstklässler sind natürlich stolz, dass sie vielleicht schon ein bisschen schreiben können oder auch rechnen können. Darüber haben wir schon gesprochen mit Ronny Thorau. Die Frage ist nämlich, sollten die Kinder das vor der Schule schon können oder lernen sie das halt alles? Und Ronny, Schule ist ja nun, sind wir mal ehrlich, nicht nur rechnen, lesen und schreiben. Wie können wir die Kinder sonst noch am besten vorbereiten auf diesen neuen Alltag?
1: Ja, ganz wichtiger Punkt. Experten sagen, die sozialen Kompetenzen sind für Kinder viel entscheidender, um in der Schule zurechtzukommen. Also zum Beispiel sich in einer Gruppe zurechtfinden oder auch mal warten können, Frust aushalten oder sich auch was zu trauen, Fragen zu stellen oder was selbstständig zu machen. Deshalb helfen zum Beispiel viele Kontakte zu anderen Kindern vor der Schule und so Dinge wie mal das Kind alleine zum Bäcker gehen und was kaufen zu lassen. Das gibt so einen Boost an Selbstvertrauen, der in der Schule super nützlich sein kann.
0: Dankeschön, Ronny Thorau, für die Tipps heute Morgen. Und morgen geht's natürlich weiter mit meiner kleinen Reihe zum Schulanfang. Jetzt hatten wir ja auch schon den Schulranzen, die Einschulung. Und mal schauen, welches Thema ich dann morgen für euch raussuche. Also vielleicht den Schlafrhythmus ändern. Das ist doch mal ein ganz gutes Thema. Das hatte ich mir rausgesucht. Weil jetzt aus der Urlaubszeit direkt in einen neuen Schlafrhythmus. Wie kann man das am besten machen? Beschäftigen wir uns morgen mit. Und jetzt Howard Carpendale, Giovanni Zarella und das Royal Philharmonic Orchestra. Ruf mich an.

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1: Mit Frederik Heimann. Gut einen Monat vor der Kommunalwahl hier in Niedersachsen ruft der Landkreistag alle Wahlberechtigten auch zur Stimmabgabe auf. Jeder könne helfen, die Gesellschaft zusammenzuhalten und den Staat zu stärken, sagte NLT-Hauptgeschäftsführer Schwind. Die Wahl hat besonderes Gewicht. In 32 der 36 Landkreise wird der neue Landrat gewählt, dazu die Regionspräsidentschaft in Hannover. Und in 17 Fällen tritt der Amtsinhaber bzw. die Amtsinhaberin auch nicht mehr an. Ein Generationswechsel steht an. 23 Menschen sind hier in Niedersachsen dieses Jahr schon ertrunken, in Nordsee, in Seen oder Flüssen. Es ist einer weniger als letztes Jahr, zeigt die neue DLRG-Statistik. Auffällig, im Juni sind bei uns 9 Menschen ertrunken, fast doppelt so viele wie im Juni letztes Jahr und mehr als doppelt so viele wie im Mai oder auch im Juli. DLRG-Präsidentin Vogt:
2: Wenn es besonders heiß ist, werden viele Menschen automatisch vom Wasser angezogen. Menschen überschätzen sich selbst und unterschätzen die Gefährlichkeit von Wasser. Deshalb wünschen wir uns als DLRG mehr Aufklärungskampagnen und wir wünschen uns, dass zum Beispiel das Bundesinstitut für öffentliche Gesundheit sich dieses Themas mal annimmt und in Deutschland auch so eine nationale Kampagne macht für sicheres Schwimmen.
1: DLRG-Präsidentin Vogt. Deutschlandweit hat die Organisation dieses Jahr bislang 261 tödliche Badeunfälle registriert. Die Tarifverhandlungen für den Einzelhandel hier in Niedersachsen und in Bremen sind ins Stocken geraten. Die Arbeitgeber wollen aktuell nicht mal neue Gesprächstermine mit Verdi vereinbaren, klagt die Gewerkschaft jetzt. Strittig sei, neben der Frage einer Gesamttariferhöhung, vor allem die Bezahlung ungelernter Kräfte. Sie verdienen weniger als den gesetzlichen Mindestlohn, kritisiert Verdi.
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7: Ich bin Dirk Zeitler. Das extreme Niedrigwasser sorgt aktuell für große Probleme auf dem Rhein und anderen Wasserstraßen. Bundesverkehrsminister Bilger hat darüber in Bonn mit Wirtschaftsvertretern, Verbänden und Behörden gesprochen. Um zu helfen, sind mehrere, auch kurzfristige Maßnahmen geplant.
8: Die historisch niedrigen Pegelstände erschweren den Gütertransport auf Rhein, Donau, Elbe und anderen Wasserstraßen. Der Bundesverkehrsminister will deshalb mit den Ländern darüber reden, schnell Ausnahmen vom Sonn- und Feiertagsfahrverbot für Lkw zu genehmigen, also mehr Ware auf die Straße. Und auch die Schiene soll mehr übernehmen, Gespräche mit der Bahn laufen. Aber auch längerfristig sollen Projekte beschleunigt werden, etwa tiefere Fahrrinnen und mehr moderne Schiffe, die auch bei Niedrigwasser noch fahren können. Thomas Brock, Nachrichtenredaktion.
7: Nach dem Fund einer Drohne mit Sprengstoff am Flughafen Leipzig-Halle dauern die Ermittlungen weiter an. Die nördliche Start- und Landebahn bleibt vorerst gesperrt. Zwischenzeitlich standen laut dpa etwa 20 Einsatzwagen der Polizei in direkter Nähe der Nordpiste.
9: Seit heute Morgen starten und landen die Flugzeuge in Leipzig nur auf der sogenannten Südpiste. Dort war ja die Drohne mit der Sprengvorrichtung gefunden worden, offenbar in der Nähe einer ukrainischen Transportmaschine. Gesucht wird auch noch nach einem vermutlich unbekannten Flugobjekt. Das ist offenbar mit einem Frachtflugzeug zusammengestoßen, das in Leipzig durchstarten musste, weil die Landebahn nach dem Drohnenfund ja zunächst gesperrt war. An dem Frachtflugzeug wurden nach der Landung in Hannover später leichte Schäden festgestellt. Thomas Thonfeld, Feldnachrichtenredaktion.
7: Nach dem tödlichen Autoanschlag auf eine Gewerkschaftsdemonstration in München muss der Täter lebenslang ins Gefängnis. Das Oberlandesgericht hat außerdem die besondere Schwere der Schuld festgestellt. Der aus Afghanistan stammende Mann war im vergangenen Jahr von hinten in friedliche Demonstranten gefahren. Eine Frau und ihre kleine Tochter starben. Viele weitere wurden teils lebensgefährlich verletzt. Zum Sport. Yann Diomande wechselt von RB Leipzig zum spanischen Topclub Real Madrid. Beide Vereine bestätigten den Transfer des 19 Jahre alten Nationalspielers der Elfenbeinküste, der dem Fußball-Bundesligisten eine Ablösesumme von mindestens 125 Millionen Euro einbringen soll.
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10: Heute ist es im Südosten wechselhaft mit zum Teil kräftigen Schauern und Gewittern, vor allem von den Alpen bis zum Bayerischen Wald. Und ja, ansonsten gibt es neben einigen Wolken auch viel Sonnenschein und es bleibt komplett trocken. Die Temperaturen, die sind teilweise ein bisschen abgekühlt, zum Beispiel in einer Linie der Eifel-Ostsee. Da gibt es zwischen 20 und 25 Grad, da kann man ein bisschen durchatmen. Ansonsten klettert das Thermometer auf maximal 26 bis 31 Grad.
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10: Kurz nach 17 Uhr ist es. Ich freue mich, dass ihr mit dabei seid. Eine Stunde haben wir noch zusammen, gleich mit den Kino-Highlights der Woche nach den nächsten drei Songs. Und da gibt es unter anderem Ramon Roselli mit seiner neuen Single, die beste Kultmusik von Wolfgang Ziegler. Und starten tun wir jetzt mit dem wunderbaren Duett von Kerstin Ott und Jürgen Drews. Irgendwann, irgendwo, irgendwie sehen wir uns wieder. Schönen Donnerstag für euch.
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0: Hier ist Antennenschlager am Donnerstagnachmittag, muss ich selber erstmal überlegen. Eben gehört Ramon Roselli und Küss mich, die aktuelle Single von ihm. Und sonst ist ja immer die liebe Hanna am Nachmittag bei uns und da gibt es ja donnerstags immer eine Rubrik, nämlich die Kinostarts der Woche. Da war ja in der vergangenen Woche das absolute Highlight mit Spider-Man, habe ich leider immer noch nicht geschaut und auch heute ist viel dabei, was für hoffnungslose Romantiker wie mich, Horrorfans und alle Kinder. Thomas Bremser hat die Kino-Highlights der Woche.
1: Alles klar, Fellfreunde. Egal, was uns in diesem Dschungel erwartet, wir sind bereit.
2: Die Welpen der Paw Patrol landen in ihrem dritten Kinoabenteuer auf einer geheimnisvollen Tropeninsel zusammen mit ihrem menschlichen Freund Ryder.
1: Die Dino-Insel, die gigantischste Entdeckung der Welt.
2: Dinosaurier aller Art leben auf der Insel, auf der auch der Erzfeind der Rettungshunde landet. Der sorgt unbeabsichtigt für eine Katastrophe.
3: Das ist ein Vulkan. Sie werden die Insel zerstören.
2: Paw Patrol, der Dino-Film mit neuer Musik der Backstreet Boys, ein Ferienmuss für viele Kinder.
4: Ich bin ein Bulldogger und ich kann ja gar nicht schneller laufen.
5: Habt ihr heute den weirden Eismann gesehen?
6: Was meinst du mit weird?
5: Der war überall, als ob er mich verfolgen würde.
2: Horrorregisseur Eli Roth überschreitet gerne Grenzen. In seinem neuen Werk Ice Cream Man essen Kinder ein Eis und die Erwachsenen zahlen dafür mit ihrem Leben.
7: Was zur Hölle ist hier los?
8: Das ist nicht witzig!
2: Die Kinder in der idyllischen US-Kleinstadt Baylen Bay werden zu mörderischen Bestien.
9: Um Himmels Willen, was habt ihr getan?
2: Die Horrorhits Weapons und Terrifier scheinen Eli Roth inspiriert zu haben. Zu dem vielleicht blutigsten Film des Jahres. Ice Cream Man, freigegeben ab 18.
10: Dieses Eis ist teuflisch.
11: Wie jetzt? Du triffst irgendeinen reichen, weißen Typ. Er ist Italiener.
2: Wer es kitschig und seicht mag, ist bei der Romanze You, Me and Italy gut aufgehoben. Die New Yorker Haussitterin Anna lernt zufällig Matteo kennen, der sie zu sich nach Italien einlädt. In seiner Villa findet sie statt Matteo einen Ring.
12: Er legt einen Verlobungsring in eine Krimskrams-Schublade.
2: Matteos Mutter gegenüber gibt sie sich als Verlobte aus, verliebt sich dann aber in Matteos Cousin Michael.
13: Gabriella will, dass ich dir das Weingut zeige.
12: Wieso?
13: Weil du dort heiraten wirst?
2: You, Me and Italy ist eine typische Rom-Com vor der wunderschönen Kulisse der Toskana und mit einem attraktiven Pärchen.
12: Matteo, ich werd's dir erklären.
0: Na, da ist doch eine ganze Menge dabei. Dankeschön, Thomas Bremser, für die Kinotipps der Woche. Und jetzt viel Spaß hier mit Thomas Anders und Sternenregen.

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Die beste Kultmusik von Udo Jürgens. Vielen Dank für die Blumen. Hier gehört bei Antenne Schlager. Ja, und da sag ich doch vielen Dank fürs Zuhören. Denn das war's erstmal mit der Sendung für heute. Morgen, da bin ich natürlich zurück. Zum letzten Mal erstmal ab 6 Uhr in der Früh. Dann ist nach 4 Wochen nämlich Tom Meyer zurück. Und da gibt's auch viele spannende Themen. Morgen werden wir uns mal mit dem Frühstück beschäftigen. Pünktlich zur Morningshow. Wie frühstückt die Welt? Das verrate ich euch morgen früh. Außerdem am Nachmittag dann die nächste Serie des großen Special zum Schulanfang. Wie können die Eltern vielmehr den Schlafrhythmus der angehenden Schulkinder ändern? Ja, das klären wir alles morgen. Freue ich mich sehr drauf. Jetzt wünsche ich euch erstmal noch einen wunderschönen Donnerstag, Nachmittag und Abend und sage Tschüss mit Marina Marx und Carsten Walter. Bis morgen. Ich freue mich auf euch pünktlich ab 6.

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12: Ich bin Dirk Zeitler. Das extreme Niedrigwasser sorgt aktuell für große Probleme auf dem Rhein und anderen Wasserstraßen. Bundesverkehrsminister Böger hat darüber in Bonn mit Wirtschaftsvertretern, Verbänden und Behörden gesprochen. Um zu helfen, sind mehrere auch kurzfristige Maßnahmen geplant. Thomas Brockt, gerade auf dem Rhein gibt es im Moment historisch tiefe Pegelstände. Der Gütertransport ist massiv betroffen. Wie soll der Wirtschaft denn geholfen und die Versorgung gesichert werden?
13: Ja, vor allem durch Verlagerung. Also wenn auf den Flüssen und Kanälen weniger geht, müssen eben Straße und Schiene einspringen. Verkehrsminister Bilger will mit den Ländern darüber reden, zum Beispiel über Ausnahmen beim Sonntagsfahrverbot von LKWs, zumindest da, wo es um besonders betroffene Güter geht. Auch Schwertransporte sollen möglichst schneller genehmigt werden. Und auch mit der Bahn wird bereits gesprochen und die hat Unterstützung zugesagt. Aber bis jetzt sind das eben vor allem Absichten. Mal sehen, ob das wirklich schnell klappt und dann auch was bringt.
12: Vielen Dank, Thomas Brockt. Nach dem Fund einer Sprengstoffdrohne am Flughafen Leipzig-Halle laufen die Ermittlungen auf Hochtouren. Viele Fragen sind nach wie vor offen. Aus den Ländern kommen Forderungen nach einem besseren Schutz der Flughäfen. Nach dpa-Informationen ist inzwischen bestätigt, dass für den Sprengsatz, mit dem die Drohne bestückt war, auch Semtex verwendet wurde. Der Plastiksprengstoff wird bei kommerziellen Sprengungen eingesetzt. Nach dem tödlichen Autoanschlag auf eine Gewerkschaftsdemonstration in München muss der Täter lebenslang ins Gefängnis. Das Oberlandesgericht hat außerdem die besondere Schwere der Schuld festgestellt.
14: Unter anderem wegen zweifachen Mordes und versuchten Mordes in 23 Fällen ist der 25-Jährige verurteilt worden. Das Gericht ist sich sicher, der Täter wollte Menschen töten und hat dafür die Situation der Demo ausgenutzt, weil die Menschen dort mit einer solchen Tat nicht rechnen. Dominik Schweiger, Nachrichtenredaktion.
12: Zum Sport. Yann Diomande wechselt von RB Leipzig zum spanischen Topclub Real Madrid. Beide Vereine bestätigten den Transfer des 19 Jahre alten Nationalspielers der Elfenbeinküste, der dem Fußball-Bundesligisten eine Ablösesumme von mindestens 125 Millionen Euro einbringen soll.
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15: Gestern war es ja wirklich wahnsinnig schwül. Ein bisschen hat sich's abgekühlt zum Teil. Heute aber im Südosten, etwa von den Alpen bis zum Bayerischen Wald, noch wechselhaft mit Schauern und Gewittern. Sonst gibt's einige Wolken, aber auch wieder viel Sonnenschein und es bleibt meist trocken. Die Temperaturen, die sind ein bisschen kühler. So nordwestlich in einer Linie Eifel-Ostsee gibt's zwischen 20 und 25 Grad. Sonst zwischen 26 und 31 Grad. Aber alles in allem angenehmer als zum Beispiel gestern.
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5: Ich bin Dirk Zeitler. Nach dem Drohnenvorfall am Flughafen Leipzig-Halle zieht Bundesinnenminister Dobrindt Konsequenzen. Ende August soll es laut seines Ministeriums ein Treffen mit mehreren europäischen Innenministern geben. Mit dabei wären demnach die Minister aus den baltischen Staaten Polen, Schweden, Norwegen und Dänemark.
6: Bei dem Treffen soll es um eine gemeinsame Strategie gegen Drohnenangriffe auf kritische Infrastruktur gehen. Mehr ist bisher nicht bekannt. Zum Vorfall am Flughafen Leipzig-Halle gibt es dagegen neue Informationen. Der Mitarbeiter, der die Drohne entdeckte, hatte großes Glück. Er hatte wohl das Fluggerät mit dem Fuß zu Boden getreten, ohne zu wissen, dass daran eine Sprengvorrichtung hing. Spezialisten der Bundeswehr entschärften sie dann. Jetzt suchen die Ermittler weiter nach einem zweiten Flugobjekt und prüfen, wer dahinter steckt. Zoe Tassovali, Nachrichtenredaktion.
5: Das extreme Niedrigwasser sorgt aktuell für große Probleme auf dem Rhein und anderen Wasserstraßen. Bundesverkehrsminister Bilger hat darüber in Bonn mit Wirtschaftsvertretern, Verbänden und Behörden gesprochen. Um zu helfen, sind mehrere auch kurzfristige Maßnahmen geplant.
7: Die historisch niedrigen Pegelstände erschweren den Gütertransport auf Rhein, Donau, Elbe und anderen Wasserstraßen. Der Bundesverkehrsminister will deshalb mit den Ländern darüber reden, schnell Ausnahmen vom Sonn- und Feiertagsfahrverbot für Lkw zu genehmigen, also mehr Ware auf die Straße. Und auch die Schiene soll mehr übernehmen, Gespräche mit der Bahn laufen. Aber auch längerfristig sollen Projekte beschleunigt werden, etwa tiefere Fahrrinnen und mehr moderne Schiffe, die auch bei Niedrigwasser noch fahren können. Thomas Brock, Nachrichtenredaktion.
5: In deutschen Gewässern sind in den ersten 7 Monaten des laufenden Jahres mehr Menschen ertrunken als im Vorjahreszeitraum. Die Zahl der Badetoten stieg auf 261. Das waren 15 mehr als im gleichen Zeitraum des Vorjahres. Das teilte die Deutsche Lebensrettungsgesellschaft mit. Die allermeisten von ihnen waren männlich, immerhin 95%. Popstar Shakira und Sänger Burna Boy haben mit ihrem WM-Song Die Die den offiziellen Sommerhit des Jahres gelandet. Das teilte das Marktforschungsunternehmen GfK Entertainment mit. Der Song stehe seit 5 Wochen an der Spitze der deutschen Charts und sei hierzulande fast 60 Millionen Mal gestreamt worden.
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8: Heute ist es im Südosten wechselhaft mit zum Teil kräftigen Schauern und Gewittern, vor allem von den Alpen bis zum Bayerischen Wald. Und ja, ansonsten gibt es neben einigen Wolken auch viel Sonnenschein und es bleibt komplett trocken. Die Temperaturen, die sind teilweise ein bisschen abgekühlt, zum Beispiel in einer Linie der Eifel-Ostsee. Da gibt es zwischen 20 und 25 Grad, da kann man ein bisschen durchatmen. Ansonsten klettert das Thermometer auf maximal 26 bis 31 Grad.
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1: Ich bin Dirk Zeitler. Das extreme Niedrigwasser sorgt aktuell für große Probleme auf dem Rhein und anderen Wasserstraßen. Bundesverkehrsminister Bilger hat darüber in Bonn mit Wirtschaftsvertretern, Verbänden und Behörden gesprochen. Um zu helfen, sind mehrere auch kurzfristige Maßnahmen geplant.
2: Die historisch niedrigen Pegelstände erschweren den Gütertransport auf Rhein, Donau, Elbe und anderen Wasserstraßen. Der Bundesverkehrsminister will deshalb mit den Ländern darüber reden, schnell Ausnahmen vom Sonn- und Feiertagsfahrverbot für Lkw zu genehmigen, also mehr Ware auf die Straße. Und auch die Schiene soll mehr übernehmen, Gespräche mit der Bahn laufen. Aber auch längerfristig sollen Projekte beschleunigt werden, etwa tiefere Fahrrinnen und mehr moderne Schiffe, die auch bei Niedrigwasser noch fahren können. Thomas Brock, Nachrichtenredaktion.
1: Nach der Entdeckung einer Sprengstoffdrohne auf dem Leipziger Flughafen hat das Bundesinnenministerium intern Berichte dementiert, wonach eines der ukrainischen Antonov-Flugzeuge in der Nähe mit Munition beladen gewesen sei. In der Obleuterunde im Bundestag mit den Abgeordneten aus den Ausschüssen Inneres und Verteidigung wurde klargestellt, dass sich keine Munition in der Maschine befunden habe. Ein Mitarbeiter des Flughafens hatte die mit Sprengstoff bestückte Drohne bemerkt. Sie befand sich nach Angaben aus Sicherheitskreisen nahe einer der ukrainischen Transportmaschinen. Wie umweltfreundlich sind Kreuzfahrten wirklich? Im neuen Umweltranking des Naturschutzbundes NABU schneiden die norwegischen Reedereien Havila und Hurtigruten zwar erneut am besten ab, selbst sie erreichen aber nicht einmal die Hälfte der möglichen Punkte.
3: Wer eine Kreuzfahrt bucht, muss beim Klimaschutz weiter deutliche Abstriche machen. Der NABU sagt, auch die besten Anbieter sind noch weit von einer wirklich umweltfreundlichen Reise entfernt. Gleichzeitig boomt die Branche weiter. Weltweit waren im vergangenen Jahr so viele Menschen auf einer Kreuzfahrt wie noch nie. Zoeta Sovali, Nachrichtenredaktion.
1: Zum Fußball. Jan Diomande wechselt vom RB Leipzig zum spanischen Topclub Real Madrid. Beide Vereine bestätigten den Transfer des 19 Jahre alten Nationalspielers der Elfenbeinküste, der dem Fußball-Bundesligisten eine Ablösesumme von mindestens 125 Millionen Euro einbringen soll. Zum Wetter, die aktuelle Vorhersage des Deutschen Wetterdienstes. Heute Abend an der Nordsee viele Wolken und lokal etwas Regen, im Südosten Schauer und teils kräftige Gewitter, sonst wechselnd wolkig oder sonnig und trocken. Nachts an der Küste einzelne schwache Schauer, im Südosten klingen die Gewitter ab, Tiefstwerte 17 bis 12 Grad. Morgen im Norden ganz vereinzelt etwas Regen möglich, sonst oft gering bewölkt oder wolkenlos. Höchstwerte im Norden 19 bis 23, sonst 23 bis 30 Grad.
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1: Ich bin Dirk Zeitler. Nach dem Fund einer Sprengstoffdrohne am Leipziger Flughafen hat die Bundesanwaltschaft die Ermittlungen wegen der besonderen Bedeutung des Falls übernommen. Es bestehe der Verdacht des versuchten Herbeiführens einer Sprengstoffexplosion und des gefährlichen Eingriffs in den Luftverkehr, teilte die Karlsruher Behörde mit. Es lägen zureichende tatsächliche Anhaltspunkte vor, dass am Dienstagabend auf dem Gelände des Flughafens Leipzig-Halle mittels einer Drohne eine Explosion verursacht werden sollte, hieß es weiter. Mit den polizeilichen Ermittlungen sei das Bundeskriminalamt beauftragt. Das extreme Niedrigwasser sorgt aktuell für große Probleme auf dem Rhein und anderen Wasserstraßen. Bundesverkehrsminister Bilger hat darüber in Bonn mit Wirtschaftsvertretern, Verbänden und Behörden gesprochen. Um zu helfen, sind mehrere, auch kurzfristige Maßnahmen geplant.
2: Die historisch niedrigen Pegelstände erschweren den Gütertransport auf Rhein, Donau, Elbe und anderen Wasserstraßen. Der Bundesverkehrsminister will deshalb mit den Ländern darüber reden, schnell Ausnahmen vom Sonn- und Feiertagsfahrverbot für Lkw zu genehmigen, also mehr Ware auf die Straße. Und auch die Schiene soll mehr übernehmen, Gespräche mit der Bahn laufen. Thomas Brock, Nachrichtenredaktion.
1: Seit Januar sind in Deutschland 261 Menschen ertrunken. Das gab die DLRG heute in einer Sommerzwischenbilanz bekannt. Das ist etwas mehr als im gleichen Zeitraum im vergangenen Jahr. Allein die Hitzewellen im Juni und Juli forderten 160 Badetote.
3: Durch immer länger werdende und stärkere Hitzeperioden suchen mehr Menschen Abkühlung in Gewässern. Und das verläuft immer wieder tödlich. Vor allem Flüsse und Seen sind besonders gefährlich. Viele Menschen überschätzen dort ihre Schwimmfähigkeiten und unterschätzen Gefahren wie Strömungen oder Kälteschocks. Vor allem Männer. 80% aller Badetoten sind Männer, denn die würden eher alkoholisiert baden gehen und seien insgesamt leichtsinniger. Simeon Müller, Nachrichtenredaktion.
1: Die Nachfrage nach Elektroautos hat im Juli stark angezogen. Fachleuten zufolge liegt das vor allem an der E-Auto-Prämie des Bundes. Mehr als 78.600 reine E-Pkw kamen im vergangenen Monat laut Kraftfahrt-Bundesamt neu auf die Straße. Das waren demnach fast 62% mehr als im Juli des Vorjahres. Von dem Elektroboom profitieren allerdings vor allem chinesische Konzerne. Zum Wetter, die aktuelle Vorhersage des Deutschen Wetterdienstes. Nachts an der Küste einzelne schwache Schauer, im Südosten klingen die Gewitter ab. Tiefstwerte 17 bis 12 Grad. Morgen im Norden ganz vereinzelt etwas Regen möglich, sonst oft gering bewölkt oder wolkenlos. Nur in den Alpen besteht ein geringes Schauer- und Gewitterrisiko. Höchstwerte im Norden 19 bis 23, sonst 23 bis 30 Grad.
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2: Ich bin Tanja Wagner. Der Drohnenvorfall am Flughafen Leipzig-Halle beschäftigt jetzt die obersten Ermittler Deutschlands. Die Bundesanwaltschaft hat den Fall übernommen. Sie spricht von einem Angriff mit besonderer Bedeutung für die Sicherheit des Landes.
3: Die Ermittler gehen inzwischen davon aus, dass die Täter die Explosion auf dem Flughafengelände ganz gezielt auslösen wollten. An der Drohne befanden sich laut der Bundesanwaltschaft professioneller Sprengstoff und ein Zünder. Außerdem soll eine Frachtmaschine beim Durchstarten mit einer zweiten Drohne zusammengestoßen sein. Auch dazu wird gerade ermittelt. Für die Karlsruher Behörde ist der Fall so schwerwiegend, dass er die innere und äußere Sicherheit Deutschlands gefährden könnte. Zoe Tassovali, Redaktion.
2: Bundesverkehrsminister Bilger hat nach einer Niedrigwasserfachkonferenz in Bonn mehrere kurzfristige Maßnahmen angekündigt. Sie sollen der Wirtschaft helfen, Lieferketten auf den wichtigsten Wasserstraßen wie Rhein, Donau und Elbe aufrechtzuerhalten.
4: Wenn es auf dem Wasser schwierig wird, müssen eben andere Transportwege einspringen. Verkehrsminister Bilger will, dass es Ausnahmen beim Lkw-Fahrverbot an Sonn- und Feiertagen gibt und auch mehr Güter auf die Schiene kommen. Entsprechende Gespräche laufen bereits. Bilger ist zuversichtlich, dass es klappt. Da das Problem aber in Zukunft bleiben dürfte, wurde bei dem Treffen auch über Längerfristiges geredet. Die Binnenschiffer wollen ihre Flotte modernisieren und hoffen auf mehr Geld vom Bund, damit es bei der Vertiefung von Fahrrinnen schneller vorangeht. Thomas Brock, Berlin.
2: Mehrere Krankenkassen und kassenärztliche Vereinigungen haben nach Medienberichten insgesamt mindestens 220 Millionen Euro durch umstrittene Investments verloren. Bei den bereits vor Jahren verlorenen Millionensummen der Krankenkassen handele es sich um Beitragsgelder von gesetzlich Versicherten, so NDR, WDR und Süddeutsche Zeitung. Bei den kassenärztlichen Vereinigungen entspreche das Geld Mitgliedsbeiträgen von Ärztinnen und Ärzten. Shakira und Burna Boy haben mit ihrem WM-Song Dai Dai den offiziellen Sommerhit des Jahres gelandet. Das teilte das Marktforschungsunternehmen GfK Entertainment mit, das auch die offiziellen deutschen Charts ermittelt. Seit 5 Wochen steht der Song an der Spitze der deutschen Charts und sei hierzulande fast 60 Millionen Mal gestreamt worden. Zum Wetter, die aktuelle Vorhersage des Deutschen Wetterdienstes. Nachts an der Küste einzelne schwache Schauer, im Südosten klingen die Gewitter ab. Tiefstwerte 17 bis 12 Grad. Den Tag gibt's im Norden ganz vereinzelt etwas Regen, sonst oft gering bewölkt oder wolkenlos. Nur in den Alpen können ganz vereinzelt Schauer und Gewitter vorkommen. Höchstwerte im Norden 19 bis 23, sonst bis 30 Grad.
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1: Ich bin Tanja Wagner. Nach dem Fund einer Sprengstoffdrohne auf dem Flughafen Leipzig-Halle laufen die Ermittlungen auf Hochtouren. Die Generalbundesanwaltschaft hat übernommen. Wie es aussieht, hatte ein Sicherheitsmitarbeiter des Flughafens die Drohne aus der Luft mit einem Fußtritt zu Boden gekickt. Sie befand sich in der Nähe einer ukrainischen Transportmaschine vom Typ Antonov. Nach dpa-Informationen bestand der Sprengsatz unter anderem aus Semtex. Im Streit um höhere Gebühren für den Regionalverkehr machen die Bundesländer Druck. Nach einem Treffen der Verkehrsminister drohen sie dem Bund mit einer Klage. Sie fordern, dass der Bund die gestiegenen Kosten vollständig übernimmt.
2: Viele Frachtschiffe können im Moment längst nicht so viel laden wie normalerweise. Das bringt Lieferketten durcheinander und verteuert Transporte. Die Länder fordern deshalb unter anderem mehr Schiffe, die auch bei wenig Wasser fahren können, und einen schnelleren Ausbau der Wasserstraßen. Immerhin gibt es bei der Energieversorgung bislang Entwarnung. Kraftwerke laufen laut dem Bundeswirtschaftsministerium weiter normal. Auch bei Öl und Kraftstoffen gibt es aktuell keine Engpässe. Zoe Tassovali, Redaktion.
1: Seit Januar sind in Deutschland 261 Menschen ertrunken. Das gab die DLRG in einer Sommerzwischenbilanz bekannt. Das ist etwas mehr als im gleichen Zeitraum im vergangenen Jahr. Allein die Hitzewellen im Juni und Juli forderten 160 Badetote.
3: Die Zahl der Badetoten bleibt auf einem hohen Niveau. Das zeigt die Sommerzwischenbilanz der DLRG. Durch immer länger werdende und stärkere Hitzeperioden suchen mehr Menschen Abkühlung in Gewässern. Und das verläuft immer wieder tödlich. Vor allem Flüsse und Seen sind besonders gefährlich. Viele Menschen überschätzen dort ihre Schwimmfähigkeiten und unterschätzen Gefahren wie Strömungen oder Kälteschocks. Vor allem Männer. 80% aller Badetoten sind Männer, denn die würden eher alkoholisiert baden gehen und seien insgesamt leichtsinniger. Simeon Müller, Berlin.
1: Das Mittelmeer heizt sich immer mehr auf. An einer Messboje vor Mallorca wurde nun eine neue Rekordtemperatur von 33 Grad registriert, teilte der spanische Nationale Wetterdienst mit. Noch vor der offiziellen Bestätigung durch die spanische Hafenbehörde berichtete der staatliche TV-Sender RTVE, das sei der höchste jemals in spanischen Gewässern gemessene Wert. Zum Wetter, die aktuelle Vorhersage des Deutschen Wetterdienstes. Nachts an der Küste einzelne schwache Schauer, im Südosten klingen die Gewitter ab. Tiefstwerte 17 bis 12 Grad. Den Tag gibt's im Norden ganz vereinzelt etwas Regen, sonst oft gering bewölkt oder wolkenlos. Nur in den Alpen können ganz vereinzelt Schauer und Gewitter vorkommen. Höchstwerte im Norden 19 bis 23, sonst bis 30 Grad.
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1: Ich bin Tanja Wagner. Der Drohnenvorfall am Flughafen Leipzig-Halle beschäftigt jetzt die obersten Ermittler Deutschlands. Die Bundesanwaltschaft hat den Fall übernommen. Sie spricht von einem Angriff mit besonderer Bedeutung für die Sicherheit des Landes.
2: Die Ermittler gehen inzwischen davon aus, dass die Täter die Explosion auf dem Flughafengelände ganz gezielt auslösen wollten. An der Drohne befanden sich laut der Bundesanwaltschaft professioneller Sprengstoff und ein Zünder. Außerdem soll eine Frachtmaschine beim Durchstarten mit einer zweiten Drohne zusammengestoßen sein. Auch dazu wird gerade ermittelt. Für die Karlsruher Behörde ist der Fall so schwerwiegend, dass er die innere und äußere Sicherheit Deutschlands gefährden könnte. Zoe Tassovali, Redaktion.
1: Bundesverkehrsminister Bilger hat nach einer Niedrigwasserfachkonferenz in Bonn mehrere kurzfristige Maßnahmen angekündigt. Sie sollen der Wirtschaft helfen, Lieferketten auf den wichtigsten Wasserstraßen wie Rhein, Donau und Elbe aufrechtzuerhalten.
3: Wenn es auf dem Wasser schwierig wird, müssen eben andere Transportwege einspringen. Verkehrsminister Bilger will, dass es Ausnahmen beim Lkw-Fahrverbot an Sonn- und Feiertagen gibt und auch mehr Güter auf die Schiene kommen. Entsprechende Gespräche laufen bereits. Bilger ist zuversichtlich, dass es klappt. Da das Problem aber in Zukunft bleiben dürfte, wurde bei dem Treffen auch über Längerfristiges geredet. Die Binnenschiffer wollen ihre Flotte modernisieren und hoffen auf mehr Geld vom Bund, damit es bei der Vertiefung von Fahrrinnen schneller vorangeht. Thomas Brock, Berlin.
1: Mehrere Krankenkassen und kassenärztliche Vereinigungen haben nach Medienberichten insgesamt mindestens 220 Millionen Euro durch umstrittene Investments verloren. Bei den bereits vor Jahren verlorenen Millionensummen der Krankenkassen handele es sich um Beitragsgelder von gesetzlich Versicherten, so NDR, WDR und Süddeutsche Zeitung. Bei den kassenärztlichen Vereinigungen entspreche das Geld Mitgliedsbeiträgen von Ärztinnen und Ärzten. Shakira und Burna Boy haben mit ihrem WM-Song Dai Dai den offiziellen Sommerhit des Jahres gelandet. Das teilte das Marktforschungsunternehmen GfK Entertainment mit, das auch die offiziellen deutschen Charts ermittelt. Seit 5 Wochen steht der Song an der Spitze der deutschen Charts und sei hierzulande fast 60 Millionen Mal gestreamt worden. Zum Wetter, die aktuelle Vorhersage des Deutschen Wetterdienstes. Nachts an der Küste einzelne schwache Schauer, im Südosten klingen die Gewitter ab. Tiefstwerte 17 bis 12 Grad. Den Tag gibt's im Norden ganz vereinzelt etwas Regen, sonst oft gering bewölkt oder wolkenlos. Nur in den Alpen können ganz vereinzelt Schauer und Gewitter vorkommen. Höchstwerte im Norden 19 bis 23, sonst bis 30 Grad.
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4: Ich bin Tanja Wagner. Der Drohnenvorfall am Flughafen Leipzig-Halle beschäftigt jetzt die obersten Ermittler Deutschlands. Die Bundesanwaltschaft hat den Fall übernommen. Sie spricht von einem Angriff mit besonderer Bedeutung für die Sicherheit des Landes.
5: Die Ermittler gehen inzwischen davon aus, dass die Täter die Explosion auf dem Flughafengelände ganz gezielt auslösen wollten. An der Drohne befanden sich laut der Bundesanwaltschaft professioneller Sprengstoff und ein Zünder. Außerdem soll eine Frachtmaschine beim Durchstarten mit einer zweiten Drohne zusammengestoßen sein. Auch dazu wird gerade ermittelt. Für die Karlsruher Behörde ist der Fall so schwerwiegend, dass er die innere und äußere Sicherheit Deutschlands gefährden könnte. Zoe Tassovali, Redaktion.
4: Bundesverkehrsminister Bilger hat nach einer Niedrigwasserfachkonferenz in Bonn mehrere kurzfristige Maßnahmen angekündigt. Sie sollen der Wirtschaft helfen, Lieferketten auf den wichtigsten Wasserstraßen wie Rhein, Donau und Elbe aufrechtzuerhalten.
6: Wenn es auf dem Wasser schwierig wird, müssen eben andere Transportwege einspringen. Verkehrsminister Bilger will, dass es Ausnahmen beim Lkw-Fahrverbot an Sonn- und Feiertagen gibt und auch mehr Güter auf die Schiene kommen. Entsprechende Gespräche laufen bereits. Bilger ist zuversichtlich, dass es klappt. Da das Problem aber in Zukunft bleiben dürfte, wurde bei dem Treffen auch über Längerfristiges geredet. Die Binnenschiffer wollen ihre Flotte modernisieren und hoffen auf mehr Geld vom Bund, damit es bei der Vertiefung von Fahrrinnen schneller vorangeht. Thomas Brock, Berlin.
4: Mehrere Krankenkassen und kassenärztliche Vereinigungen haben nach Medienberichten insgesamt mindestens 220 Millionen Euro durch umstrittene Investments verloren. Bei den bereits vor Jahren verlorenen Millionensummen der Krankenkassen handele es sich um Beitragsgelder von gesetzlich Versicherten, so NDR, WDR und Süddeutsche Zeitung. Bei den kassenärztlichen Vereinigungen entspreche das Geld Mitgliedsbeiträgen von Ärztinnen und Ärzten. Shakira und Burna Boy haben mit ihrem WM-Song Dai Dai den offiziellen Sommerhit des Jahres gelandet. Das teilte das Marktforschungsunternehmen GfK Entertainment mit, das auch die offiziellen deutschen Charts ermittelt. Seit 5 Wochen steht der Song an der Spitze der deutschen Charts und sei hierzulande fast 60 Millionen Mal gestreamt worden. Zum Wetter, die aktuelle Vorhersage des Deutschen Wetterdienstes. Nachts an der Küste einzelne schwache Schauer, im Südosten klingen die Gewitter ab. Tiefstwerte 17 bis 12 Grad. Den Tag gibt's im Norden ganz vereinzelt etwas Regen, sonst oft gering bewölkt oder wolkenlos. Nur in den Alpen können ganz vereinzelt Schauer und Gewitter vorkommen. Höchstwerte im Norden 19 bis 23, sonst bis 30 Grad.
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